0: Danke sehr. Und jetzt. Eine kleine Sensation bahnt sich an.
1: Sensation. Sensation wird immer perfekter.
0: Jetzt fragt ihr euch, jetzt haben sie so viele Asse schon aus dem Ärmel gezaubert.

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0: geschätztes Publikum, das uns stets seine Ohren leiht, unserer Sendung Frequenzliteraturen. Hilde Unterberger begrüßt Sie herzlich. Ich freue mich, dass Sie wieder eingeschaltet haben. Heute gibt es zum letzten Mal in diesem Sommer eine Sommerreprise. Sie kennen das vermutlich schon. Manchmal bringen wir aus unserem reichhaltigen Archiv ein paar Beiträge zum Wiederhören. Und da habe ich heute folgende Besprechungen ausgewählt. Romane von Margaret Atwood, Alexander Hämmern und Bernd Eichner. Danke an die Kolleginnen und den Kollegen, die damals diese Beiträge aufgenommen haben. Und viel Freude damit.
1: Heute entführe ich Sie nach Chicago und danach nach Bosnien mit einem Roman von Alexander Hämmern, der in Chicago lebt, aber in Bosnien geboren ist. Er erzählt uns die Geschichte von Lazarus, wobei nicht definiert ist, ob er den heiligen Lazarus, den Bruder von Maria Magdalena, meint, oder den Lazarus nach dem Gleichnis vom reichen Mann und den armen Lazarus, nachdem die Krankenhäuser der Lazaristen-Missionsorden benannt wurden, mit der heutigen späteren Bezeichnung Lazarett.

Das Persönliche ist politisch. Das Politische ist persönlich. So könnte man den neuen Roman Lazarus von Alexander Hemmon überschreiben. Er wurde 1964 als Kind einer serbischen Mutter und eines bosnischen Vaters in Sarajevo geboren. Als er sich 1992 in den USA aufhielt und von der Belagerung seiner Heimatstadt erfuhr, blieb er im Exil und lebt heute in Chicago. Es ist ein geschichts- und geschichtenträchtiges Buch, das uns hier Hemmon vorlegt. Während am Anfang die beiden Erzählstränge, jener von Lazarus und seiner Schwester Olga und jener von Brick und Rora, sauber voneinander getrennt sind, vermengen sie sich später immer stärker. Einmal ist man in Chicagos Lazarus, ein andermal mit den beiden Reisenden in einem schäbigen Hotel des Ostens, wo junge Frauen auf westliche Freier warten. Das meistert Hemmon souverän. Nie entsteht Verwirrung über das Erzählte. Er meint, in meinem Leben gab es nur Heimat und fern von Heimat. Und der Raum dazwischen war voller Grenzen.

Im Klappendeck des Buches heißt es unter anderem: Der Roman Lazarus beginnt in Chicago im Jahre 1908, als der junge osteuropäische Einwanderer Lazarus Averbuch, ein vermeintlicher Anarchist, das Haus des örtlichen Polizeichefs betritt und erschossen wird. Der Erzähler ist Wladimir Brick, ein bosnisch-amerikanischer Schriftsteller, und im Mittelpunkt der Geschichte steht ein steter Versuch, beinahe ein Jahrhundert später, die Wahrheit über Lazarus und sein Ende ans Licht zu bringen. Brick macht sich mit Rohrer, einem Freund aus Kindertagen, auf den Weg in die postkommunistischen Länder. Bald erkennen die beiden, dass diese Reise von der neuen in die alte Welt mehr ist als die Suche nach den Spuren eines Toten.

Zeit und Ort sind die einzigen Dinge, denen ich mir sicher bin. 2. März 1908, Chicago. Alles andere liegt im Dunst der Geschichte und des Schmerzes und jetzt stürze ich mich kopfüber hinein. Früh am Morgen klingelt ein dürrer junger Mann an der Haustür von 31 Lincoln Place, dem Wohnsitz von George Shippey, dem allseits geachteten und gefürchteten Polizeipräsidenten von Chicago. Das Hausmädchen, deren Name als Theresa verzeichnet ist, öffnet die Tür, die sicher bedrohlich knarrt, mustert den jungen Mann von den schmutzigen Schuhen bis zum dunklen Gesicht und grinst, wie um zu sagen, er sollte tunlichst einen Grund dafür haben, dass er hier steht. Der junge Mann verlangt, Chief Shippey persönlich zu sprechen. Mit ihrem strengen deutschen Akzent teilt ihm Theresa mit, dass es noch viel zu früh sei und Chief Shippey von 9 Uhr niemanden empfange. Er dankt ihr lächelnd und verspricht, um 9 wiederzukommen. Seinen Akzent vermag es nicht einzuordnen. Sie wird Shippey warnen, dass der Ausländer, der ihn sprechen will, einen höchst fragwürdigen Eindruck mache. Der junge Mann steigt die Treppe hinab und öffnet das Tor, das ebenfalls bedrohlich knarrt. Er schiebt die Hände in die Taschen, doch dann zieht er seine Hose hoch. Sie ist ihm immer noch zu groß. Er schaut nach rechts, er schaut nach links, als müsse er sich entscheiden. Der Lincoln Place ist eine andere Welt. Die Häuser hier sind die wahren Schlösser. Die Fenster hoch und breit, auf den Straßen sind keine Bettler. Es ist überhaupt niemand auf der Straße. Die eisverkrusteten Bäume funkeln im trüben Morgenlicht. Ein unter der Eislast gebrochener Ast berührt das Pflaster und lässt seine gefrorenen Zweige klirren. In dem Haus auf der anderen Straßenseite spielt jemand hinter einem Vorhang hervor, das Gesicht aschgrau vor dem dunklen Raum dahinter. Es ist eine junge Frau. Er lächelt ihr zu und sie zieht hastig den Vorhang zu. All die Leben, die er leben könnte, all die Menschen, die er nie kennen, die er nie sein wird, sie sind überall. Das ist die Welt, mehr nicht. Seit einiger Zeit peinigt der Spätwinter genussvoll die Stadt. Der reine Schnee des Januars und die spartanische Kälte des Februars sind vorbei und jetzt steigen die scheinheiligen Temperaturen, um dann böswillig wieder zu fallen. Das Gift der Eisstürme, die erschöpften Körper, die verzweifelt auf den Frühling warten, die vielen nach Ofenrauch stinkenden Kleider. Die Füße und Hände des jungen Mannes sind eiskalt. Er bewegt die Finger in den Hosentaschen und bei jedem zweiten Schritt stellt er sich auf die Fußspitzen, als tanze er, um den Kreislauf in Gang zu halten. Er ist seit 7 Monaten in Chicago und hat die meiste Zeit gefroren. Die spätsommerliche Hitze ist nur noch eine Erinnerung an einen anderen Albtraum. An einem launischen warmen Tag im Oktober war er mit Olga an dem flechtenfarbenen See, der jetzt dick zugefroren ist, und sie schauten wie gebannt auf die rhythmische Ruhe der herankommenden Wellen und dachten an all das Gute, das eines Tages geschehen könnte. Der junge Mann sitzt in Richtung Webster Street in Bewegung und setzt sich in Richtung Webster Street in Bewegung und macht einen Bogen um den herabhängenden Ast. Die Bäume hier werden mit unserem Blut gegossen, würde Isador sagen. Die Straßen mit unseren Knochen gepflastert. Sie verspeisen unsere Kinder zum Frühstück und werfen den Rest in den Abfall. Die Webster Street ist erwacht. In bestickten Lammfellmänteln gehüllte Frauen steigen vor ihren Häusern in die Automobile und neigen vorsichtig die Köpfe, um ihre riesige Hüte zu schützen. Männer in makellosen Galoschen schwingen sich nach den Frauen hinein. Ihre Manschettenknöpfe glitzern. Isador behauptet, er suche gern die überirdischen Orte auf, an denen Kapitalisten wohnen, um dort die heitere Ruhe des Wohlstands zu genießen, die von Bäumen gesäumte Stille. Doch um zornig zu sein, kehrt er in die Ghettos zurück. Dort ist man immer dem Lärm und der Unordnung nahe, immer in Gestank getaucht. Dort ist die Milch sauer und der Honig bitter, sagt er. Ein riesiges Automobil, keuchend wie ein gereizter Stier, überfährt beinahe den jungen Mann.
Die Pferdekutschen sehen aus wie Schiffe. Die Pferde sind stämmig, gepflegt und folgsam. Die elektrischen Straßenlaternen brennen noch und spiegeln sich in den Schaufensterscheiben. In einer der Auslagen führt eine kopflose Schneiderpuppe stolz ein zartes weißes Kleid mit schlaff herabhängenden Ärmeln vor. Er bleibt davor stehen. Die Puppe steht reglos wie ein Denkmal. Ein Mann mit Eichhörnchengesicht und Graushaar, der auf einer erkalteten Zigarre herumkaut, stellt sich neben ihn. Fast berühren sich ihre Schultern. Der Geruch seines Körpers, feucht, verschwitzt, nach muffigen Kleidern. Der junge Mann stampft mit beiden Füßen auf, damit die Blasen, die er von Isadors Schuhen bekommen hat, nicht so schmerzen. Er denkt daran, wie seine Schwestern zu Hause vor Freude kichernd ihre neuen Kleider anprobierten, an die Abendspaziergänge in Kischnijow. Er war stolz und eifersüchtig, weil gut aussehende junge Burschen seine Schwestern auf der Promenade zulächelten. Es gab ein Leben vor diesem hier. Zu Hause ist dort, wo jemand merkt, dass du nicht mehr da bist.

Weiter heißt es im Text. Ich bin ein halbwegs loyaler Bürger zweier Länder. In Amerika, diesem düsteren Land, verschwende ich meine Wählerstimme, zahle widerwillig Steuern, teile mein Leben mit einer einheimischen Frau und muss an mich halten, um den idiotischen Präsidenten nicht einen qualvollen Tod zu wünschen. Aber ich habe auch einen bosnischen Reisepass, den ich nur selten benutze. Ich fahre zu herzzerreißenden Urlaubsaufenthalten und Beerdigungen nach Bosnien und um den 1. März feiere ich zusammen mit anderen Chicago-Bosniern stolz und pflichtschuldig unseren Unabhängigkeitstag mit einem angemessen feierlichen Dinner. Genau genommen fällt der Unabhängigkeitstag auf den 29. Februar. Eine typisch bosnische Komplikation. Vermutlich wäre es zu kurios und zu unsouverän, ihn nur alle 4 Jahre zu feiern. Und so findet diese chaotische Veranstaltung alljährlich in irgendeinem vorstädtischen Hotel statt. Die Bosnier fallen früh und in Scharen ein. Beim Parken ihrer Autos streiten sie sich schon mal handgreiflich um einen Behindertenparkplatz. Krücken schwingend versuchen 2 Männer zu klären, welcher von beiden schwerer beschädigt ist. Der, dem eine Landmine ein Bein abgerissen hat, oder der mit der Rückgratverletzung, die erprügelten Wärter in einem serbischen Lager verdankt. Während sie aus keinem ersichtlichen Grund im Vestibül warten, bevor sie sich in den Speisesaal begeben, der unweigerlich einen hochstapelten Namen wie Westchester, Windsor oder Lake the Heart regt, rauchen Sie meine Doppelmitbürger, obwohl zahlreiche Schilder darauf hinweisen, dass Rauchen verboten ist. Sobald die Tür aufgeht, stürmen Sie die weißgedeckten mit zu vielen Gläsern und Besteck beladenen Tische, getrieben von der ewigen Angst der Armen, dass auch im Überfluss nie genug für alle da ist. Sie legen sich ihre Servietten auf den Schoß oder hängen sie sich vor die Brust. Sie erklären mühsam dem Personal, dass sie ihren Salat lieber zum Hauptgericht essen möchten statt davor. Sie machen abfällige Bemerkungen über das Essen, die dann in verächtlichen Äußerungen über die Fettliebigkeit der Amerikaner gipfeln. Und schon bald verflüchtigt sich diesen Abend restlos das bisschen amerikanische Lebensart, das sie sich im Laufe der letzten 10 Jahre oder so andressiert haben. Alle, mich eingeschlossen, sind wieder durch und durch Bosnier. Und jeder weiß, eine bezeichnende Geschichte über den kulturellen Unterschied zwischen uns und denen zu erzählen. Über diese Dinge habe ich manchmal auch geschrieben. Im offiziellen Teil des Abends werden kulturelle Vielfalt, ethnische Toleranz und Allah gepriesen. Und es gibt immer eine Reihe gravitätischer Ansprachen, gefolgt von einem Programm, in dem die gehirnentzündungsfreie Kunst und Kultur der bosnisch-herzegowischen Menschen gefeiert werden. Ein Chor unterschiedlich großer und breiter Kinder, dem mich immer an die Skyline von Chicago erinnert, plagt sich mit einem bosnischen Volkslied ab. Gehör und Akzent der Kinder sind durch die Teenagerzeit in Amerika unwiderruflich verändert. Sie tanzen auch, die Kids, unter dem wohlwollenden Blick eines schnurrbärtigen Tanzlehrers. Die Mädchen tragen Kopftücher, seidene Bluderhosen und kurze Westen, die ihre sprießenden Brüste betonen. Die Jungen tragen Fese und Filzhosen. Keiner der Anwesenden hat jemals im richtigen Leben solche Kleider getragen. Die Kostümfantasien sollen an eine ehrwürdige, von Unheil und Armut freie Vergangenheit erinnern. Ich beteilige mich an diesem Selbstbetrug. Es macht mir sogar Spaß, dabei mitzuhelfen. Denn wenigstens einmal im Jahr bin ich ein bosnischer Patriot. Wie alle anderen genieße ich die unverdiente Ehre, zu dieser Nation und nicht zu einer anderen zu gehören. Ich entscheide gerne, wer sich uns anschließen darf, wer ausgeschlossen wird und wer uns als Gast willkommen ist. Die Tanzverführung soll auch potenzielle amerikanische Wohltäter beeindrucken, die viel eher geneigt sind, karitatives Geld für die Unterstützung der Association of Bosnian Americans locker zu machen, wenn sie überzeugt sind, dass unsere Kultur ganz anders ist als ihre eigene. Sie somit ihre Toleranz beweisen und dazu beitragen können, unsere unverständlichen Bräuche, da wir nun schon einmal hier sind und nie mehr weggehen werden,
zu bewahren wie eine Fliege im Bernstein.

Und noch ein Stückchen aus dem Roman. Liebe war es auch, was sie für Mary empfand, als sie mit mir zu unserem zweiten Hochzeitstag nur wenige Wochen vor dem 11. September nach Wien fuhr. Sie hatte ein Nobelhotel mit vergoldeten Schnörkeln an Wänden und Decken gebucht, das beste Restaurant der Stadt ausgegoogelt, mir einen Anzug und sich selbst ein gewagtes rotes Kleid für das Dinner zur Feier des Tages gekauft. Nach dem Essen machten wir Wien unsicher. Wir hielten uns an den Händen. Die Hände waren warm. Die Nacht war kühl. Die Straßenlaternen glommen. Ich erzählte ihr von meiner Familie und dem Kaiserreich und ihrer Reise nach Bosnien, eine Geschichte, die sie schon kannte, aber diesmal schien mir alles um uns herum zu bestätigen, dass ich mir das nicht alles nur ausgedacht hatte. Jetzt musste sie mir glauben, dass sie schon vorher ein Leben gehabt hatte, dass meine Familie eine Geschichte hatte, dass all dies zusammengehalten wurde durch ein mächtiges und fürsorgliches, wenngleich untergegangenes Reich. Wir gingen die Hauptstraße entlang, wie immer sie wirklich heißen mag, mit ihren vielen modernen Läden. Für die sie sich brennend interessiert hätte, wäre ich nicht so überzeugend gewesen. Und da hörten wir auf ein Stichwort eine engelsgleiche Stimme das ukrainische Lied vortragen, das mein Großvater so gern gesungen hatte. Der Sänger musste eine Ausbildung hinter sich haben. Er rundete seinen Mund und atmete wie ein Profi. Aber er war blind und hielt einen langen weißen Stock vor sich hin wie einen Mosesstab. Ein unrasierter Mann in einem verdreckten, karierten Pullover stand neben dem blinden Sänger. Er behielt die Umstehenden im Auge, offenbar um zu verhindern, dass die Münzen aus dem Hut geklaut wurden. Das Lied war herzzerreißend traurig. Ridna Mati Moja heißt es, meine kummervolle Mutter. Wir standen da und drückten einander die Hand, als wollten wir durch das Fleisch auf die Knochen und dann noch tiefer gelangen. Mary küsste mich auf die Wangen und auf den Hals und ich empfand die Freude allgegenwärtiger Liebe. Alles um mich herum sprach voller Zuneigung von mir und Mary hörte zu.

Der Roman von Alexander Herrmann kann auch als Reisebericht aus dem von dem Kommunisten abgewirtschafteten Osteuropa gelten. Herrmann hat einen Blick für die soziale Realität, die leise Melancholie des Ostens, aber auch für seine Brutalität. Der Roman Lazarus ist im Knaus Verlag erschienen. Er erweitert das Wissen über ein Land, das so nahe ist und doch so fern, und über das Leben der Exilierten. Das war wieder ein Beitrag für die Literatursendung von Radio Frequenz, zusammengestellt und gelesen von Helene Fuchs.

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1: Liebe Bücherwürmer, hier ist wieder Inge Glavar und ich darf Ihnen heute wieder ein Buch, das mir besonders am Herzen liegt, weiterempfehlen. Das Buch heißt Der blinde Mörder und wurde geschrieben von Margaret Atwood, einer meiner persönlichen Lieblingsautorinnen. Margaret Atwood ist eine der bekanntesten Autorinnen Kanadas. Neben Romanen veröffentlichte sie auch schon Gedichte, Kinderbücher sowie literaturwissenschaftliche Bücher und auch Essays. Margaret Atwood machte sich nicht zuletzt auch durch ihr Engagement für die Ausbildung und Definition einer nationalen kanadischen Identität seit den 60er Jahren des vergangenen Jahrhunderts einen Namen. Ihr auch heute noch viel zitiertes Werk Survival, a Thematic Guide to Canadian Literature sorgte zwar für Diskussionsstoff, doch bildete es auch einen wichtigen Anhaltspunkt in der Frage nach einer nationalen Identität und der gleichzeitigen Abgrenzung zu Kanadas südlichem Nachbarn, der USA. Diese Suche nach einer eigenständigen Identität widerspiegelt sich auch in vielen Romanen Margaret Atwoods. Das bei Atwood zentrale Thema der weiblichen Subjektivität und Identität spielt auch in dem Roman The Blind Assassin, zu Deutsch eben Der blinde Mörder, eine wichtige Rolle. Die Protagonistin, Iris Chase Griffin, in jungen Jahren eine Lady der Upper Class Society, verfasst im Alter von 82 Jahren ihre Autobiografie. Sie beginnt diesen Rückblick auf ihr Leben mit dem wohl einschneidendsten Erlebnis, dem Freitod ihrer jüngeren Schwester Laura im Alter von 25 Jahren. Das Buch beginnt so. Erstes Kapitel. Die Brücke. 10 Tage nach Kriegsende lenkte meine Schwester Laura ein Auto von einer Brücke. Auf der Brücke wurde gebaut. Laura fuhr mitten durch die Absperrung. Das Auto stürzte 30 Meter in die Tiefe, krachte durch die Bäume mit ihren fedrigen neuen Blättern, ging in Flammen auf und blieb in den seichten Bach am Grunde der Schlucht liegen. Brückenteile stürzten darauf herab. Außer ein paar verkohlten Überresten blieb nicht viel von ihr übrig. Ein Polizist informierte mich über den Unfall. Das Auto gehörte mir, sie hatten mich über das Nummernschild ausfindig gemacht. Der Ton des Polizisten war respektvoll. Zweifellos wusste er, wer Richard war. Er sagte, vielleicht habe sich ein Reifen in einer Straßenbahnschiene verklemmt oder die Bremse habe versagt, aber er fühlte sich auch verpflichtet, mir mitzuteilen, dass 2 Zeugen, ein Anwalt im Ruhestand und ein Bankkassier, beide glaubwürdig, angegeben hatten, den Vorfall beobachtet zu haben. Sie hatten ausgesagt, Laura habe das Steuer scharf und absichtlich herumgerissen und das Auto so beiläufig, wie man von einem Bürgersteig heruntertritt, über den Rand der Brücke hinausgelenkt. Durch die weißen Handschuhe, die sie getragen hatte, hatten sie ihre Hände auf dem Steuerrad deutlich sehen können. Es waren nicht die Bremsen, dachte ich. Sie hatte ihre Gründe. Nicht, dass diese Gründe je dieselben Gründe wie die anderer Leute gewesen wären. In dieser Hinsicht war sie absolut skrupellos. Von diesem Anfang ausgehend rollt Iris die Familiengeschichte der Chase-Dynastie, beginnend bei ihren Großeltern bis hin zu den tragischen Umständen, die unmittelbar zum Tod ihrer Schwester führten, sowie dessen Folgen auf. Trotz ihrer Gegensätzlichkeit war das Schicksal der beiden Schwestern Zeit ihres Lebens auf geheimnisvolle Weise verstrickt. Im Laufe ihrer Erzählung enthüllt Iris die Parallelität ihrer beider Leben und es entsteht der Eindruck, als hätten Laura und Iris ständig eine Hand im Leben der anderen. Diese Handsymbolik zieht sich unter anderem wie ein roter Faden durch das ganze Buch und somit auch durch Iris' Leben. Zum Beispiel auch bei folgendem Ausschnitt. Eine Woche, nachdem Alex Thomas fortgegangen war, kam Laura in mein Zimmer. »Ich finde, du solltest das hier haben«, sagte sie. Es war ein Abzug des Fotos von uns dreien, das Elwood Murray geschnitten und beim Picknick aufgenommen hatte. Aber sie hatte sich selbst abgeschnitten. Nur ihre eine Hand war noch da. Sie hatte die Hand nicht herausschneiden können, ohne dass der Rand krumm geworden wäre. Sie hatte dieses Foto nicht koloriert, nur ihre eigene abgeschnittene Hand. Die hatte sie in einem sehr hellen Gelb getönt. »Mein Gott, Laura«, sagte ich, »wo hast du das her?« »Ich habe Abzüge gemacht«, sagte sie, »als ich bei Albert Moray gearbeitet habe. Das Negativ habe ich auch noch.« Ich wusste nicht, ob ich wütend oder erschrocken sein sollte. Das Foto derart zu zerschneiden kam mir sehr merkwürdig vor. Der Anblick von Lauras hellgelber Hand, die über das Gras auf Alex zukroch wie ein leuchtender Krebs, ließ mir kalte Schauer über den Rücken laufen. »Warum um alles in der Welt hast du das gemacht?« »Weil es das ist, woran du dich erinnern willst«, sagte sie. Das war so verwegen, dass ich nach Luft schnappte. Sie sah mich auf eine direkte Weise an, die bei jedem anderen eine Herausforderung gewesen wäre, aber sie war Laura. Ihr Ton war weder trotzig noch eifersüchtig. Sie sprach einfach nur eine Tatsache aus. »Es ist in Ordnung«, sagte sie. »Ich habe noch eins, für mich.« »Und auf deinem bin ich nicht drauf?« »Nein«, sagte sie, »bist du nicht. Nur deine Hand.« Nie wieder kam sie, jedenfalls mir gegenüber, einem Eingeständnis ihrer Liebe zu Alex Thomas so nahe. Abgesehen vom Tag vor ihrem Tod, aber nicht einmal da benutzte sie das Wort Liebe. Ich hätte dieses verstümmelte Foto wegwerfen sollen, aber ich tat es nicht. Es scheint, als wäre Laura auch nach ihrem Tod noch durch ihre ständige Präsenz ein Teil von Iris' Identität geworden. Diese Allgegenwärtigkeit entsteht einerseits durch Iris' persönliche Erinnerungen an ihre Schwester und die gemeinsame Vergangenheit, andererseits durch die Mystifizierung von Lauras Person durch die Öffentlichkeit aufgrund des skandalumwitterten Buches The Blind Assassin, das posthum unter Lauras Namen erschien. Iris' Autobiografie dient nun als Rahmen für den Roman im Roman The Blind Assassin, der blinde Mörder. Es ist dies die Geschichte einer geheimen Affäre zwischen einer jungen Dame der Upper Class Society und einem sich ständig auf der Flucht befindlichen politischen Agitator, der von einem außenstehenden, allwissenden Erzähler vermittelt wird. Eingeflochten in diese Liebesgeschichte findet sich als weitere Erzählebene die Science-Fiction-Geschichte um den Planeten Zykron und dessen Protagonisten, einem jugendlichen, blinden Mörder und einem stummen Mädchen, die sich die Liebenden während ihrer geheimen Treffen in Form einer Fortsetzungsgeschichte erzählen. Das erste Kapitel dieses Romans im Roman beginnt wie folgt. Die Tür geht auf, er ist da. Sie hat keine Zeit, Dankbarkeit zu empfinden, bevor er sie ins Haus zieht. Sie stehen auf einem Treppenabsatz, auf der Hintertreppe. Kein Licht, bis auf das, das durch ein Fenster fällt, irgendwo weiter oben. Er küsst sie, die Hände um ihr Gesicht gelegt, das Sandpapier seines Kinns. Er zittert, aber nicht vor Erregung, oder nicht nur. Sie löst sich von ihm. Du siehst aus wie ein Bandit. Sie hat noch nie einen gesehen. Sie denkt an die Oper. Die Schmuggler in Carmen, die sich das Gesicht mit verkohlten Korken anmalen. Tut mir leid, sagt er. Ich musste mein letztes Lager ein bisschen überstürzt aufgeben. Könnte falscher Alarm gewesen sein, aber ich musste ein paar Sachen zurücklassen. Wie zum Beispiel deinen Rasierapparat? Unter anderem. Komm mit, es ist hier unten. Die Treppe ist schmal, rohes Holz, eine Latte als Geländer. Unten Zementfußboden. Es riecht nach Kohlenstaub, ein durchdringender unterirdischer Geruch, wie die feuchten Steine in einer Höhle. Hier herein. Es ist das Zimmer des Hausmeisters. Aber du bist nicht der Hausmeister, sagt sie mit einem Auflachen. Oder? Jetzt schon. Jedenfalls ist der Vermieter dieser Meinung. Er ist schon ein paar Mal hier gewesen, früh morgens, um zu kontrollieren, ob ich die Kohlen nachgelegt habe. Aber nicht zu viel. Er will keine warmen Mieter haben. Warme Mieter kommen einem zu teuer. Lauwarm ist gut genug. Das Bett ist nicht so besonders. Es ist ein Bett, sagt sie. Schließ die Tür ab. Sie lässt sich nicht abschließen, sagt er. Ein kleines Fenster, Gitter davor, die Reste eines Vorhangs. Rostfarbenes Licht fällt herein. Sie haben einen Stuhl unter den Türknauf geschoben. Einen Stuhl, an dem die meisten Sprossen fehlen. Halb schon Kleinholz. Kein beeindruckendes Hindernis. Sie liegen unter einer schimmeligen Decke, seinen und ihren Mantel darüber bereitet. An das Laken darf man nicht einmal denken. Sie kann seine Rippen spüren, die Mulden dazwischen nachziehen. Was isst du eigentlich? Frag nicht. Du bist zu dünn. Ich könnte dir was mitbringen, was zu essen. Leider bist du nicht sehr zuverlässig. Ich könnte verhungern, während ich darauf warte, dass du kommst. Mach dir keine Sorgen. Ich werde bald von hier verschwinden. Wohin? Meinst du, aus diesem Zimmer oder aus der Stadt oder... Ich weiß nicht, quäl mich nicht. Ich bin einfach nur interessiert, das ist alles. Ich mache mir Sorgen. Ich möchte... Hör auf. Also dann, sagt sie, bleibt uns ja wohl noch Zykron. Außer du willst, dass ich gehe. Nein, bleib noch ein bisschen. Tut mir leid, aber ich stehe ziemlich unter Druck. Wo waren wir? Ich kann mich nicht erinnern. Er überlegt, ob er ihr die Kehle durchschneiden oder sie für immer und ewig lieben soll. Ach ja, richtig, ja, die übliche Frage. Nachdem das Liebespaar keinen Namen trägt, bleibt ihre wahre Identität in dem Buch zwar lange unklar, wird jedoch am Ende von Iris' Memoiren enthüllt. Die Science-Fiction-Story spiegelt die Situation des Liebespaares wider. Wie der blinde Mörder das Mädchen vor dem sicheren Tod auf dem Opferaltar bewahrt, sich in sie verliebt und mit ihr aus der Stadt flieht, so sieht auch die junge Frau ihre Affäre mit dem Mann als einzige Fluchtmöglichkeit aus ihrem unliebsamen, von Zwängen und Rollen geprägten Leben in der besseren Gesellschaft. Durch die erfundene Geschichte erklären die Liebenden ihre Beziehung zueinander. Mit dem Tod des Mannes im Zweiten Weltkrieg stirbt für die Frau auch jede Möglichkeit einer endgültigen Flucht aus ihrem Leben und die erfundene Stadt bricht wie ein Kartenhaus in sich zusammen. Die Wichtigkeit der Ereignisse in The Blind Assassin wird klar, als Iris letztendlich enthüllt, wer die beiden Liebenden sind. Die äußere Struktur von Edwards Roman The Blind Assassin erinnert an ein Strickmuster, in dem in getrennten, abwechselnden Abschnitten zum einen die Kapitel der fiktiven Autobiografie und zum anderen Kapitel aus dem Roman im Roman gemeinsam mit eingestreuten Zeitungsartikeln und einem Brief präsentiert werden. Es ergeben sich grob gesehen zwei Bezugsebenen bzw. zwei Perspektiven. Zum einen die subjektive Perspektive von Iris Autobiografie und die Objektivität vermittelnde Perspektive des Buches und der Zeitungsausschnitte andererseits. Anders betrachtet ist das eine ihre Erinnerung, die sie aus ihrem Gedächtnis heraus zu Papier bringt, und das andere Teile ihrer Erinnerung, die sie gesammelt in einem Schiffskoffer aufhebt. Iris interner und externer Speicher sozusagen. In ihrem Rückblick enthüllt Iris gemeinsam mit Teilen ihrer Vergangenheit auch Fragmente ihrer Identität, die letztlich den Eindruck eines Mosaiks ergeben. Ständig schlüpft sie in auferlegte Rollen oder setzt Masken auf, um den Erwartungen anderer zu entsprechen. Es ist das wahre Ich, das scheinbar stets verborgen bleibt und letztlich doch eine Collage aus den verschiedenen Facetten ihres Selbst darstellt. Stellenweise distanziert sich Iris rückblickend stark von ihrer eigenen Vergangenheit, sodass sie beispielsweise bei der Beschreibung ihres Hochzeitsbildes in der dritten Person von sich selbst spricht. Nicht zuletzt durch den Akt der Erinnerung und durch den damit verbundenen wichtigen Faktor Zeit verändert sich der Blickwinkel auf Vergangenes, da wir im Erinnern alle gemachten Erfahrungen seit dem Zeitpunkt des Erlebens mit einschließen. Diese Erkenntnis teilt auch Iris, denn trotz ihrer Bemühung um weitestgehende Objektivität und um Darstellung der Wahrheit flicht sie in narrativen Brüchen Kommentare mit ein, die den Ausgang der Dinge vorahnen lassen bzw. ihr jetziges, besseres Wissen um die Geschehnisse verdeutlichen. Als sie beispielsweise von ihrer letzten Begegnung mit Laura berichtet, reflektiert sie zwischen den Sätzen ihrer Erzählung, was sie anders machen hätte können, um das folgende Unglück, von dem sie zu dem erzählten Zeitpunkt natürlich noch nichts wusste, zu verhindern. Die vielschichtige Struktur von The Blind Assassin, die Verschachtelung und narrative Mittel wie Brüche in Form von Autorenkommentaren, die verschiedenen Erzählmodi und Tempi, Rück- und Vorgriffe sowie metafiktionale Einschübe machen diese Geschichte zu einem meisterhaften Roman. In der verwobenen Struktur bleiben die Bezüge der verschiedenen Erzählebenen zueinander bis zum Schluss unklar. Erst als Iris am Ende ihrer Autobiografie die Wahrheit enthüllt, lösen sich die Rätsel und wie in einem Puzzlespiel setzen sich die Teile zu einem Gesamtbild zusammen. Der Leser fühlt sich zwischenzeitlich wie ein Detektiv, der neugierig Seite um Seite verschlingt, damit er letztendlich alle Puzzleteile beisammen hat und er das unscharfe Bild somit als klares Ganzes sieht. Wer neugierig geworden ist und wem dieses Buch gefällt, dem kann ich weiters auch noch andere Romane von Margaret Atwood wärmstens ans Herz legen, zum Beispiel Die Räuberbraut oder Alias Grace. So, liebe Hörerinnen und Hörer, liebe Leseratten, ich hoffe, ich konnte mit meinem kleinen Ausschnitt heute wieder ein paar Leser, Leserinnen dazugewinnen. Ich konnte sie neugierig machen und sollten Sie zu dem Buch greifen, so hoffe ich, dass es Ihnen genauso gut gefällt mit mir wie mir und dass Sie hineingesogen werden in diese magische Welt. Alles Liebe und viel Spaß beim Lesen wünscht Inge Klavar.

Ja, herzlich willkommen bei Literaturen auf Radio Frequenz. Ich begrüße Sie recht herzlich. Mein Name ist Sigmund Kackl. Ich freue mich, dass ich jetzt auch mitarbeiten darf bei Radio Frequenz und Ihnen einige Bücher zum Lesen vorstellen darf. Die erste Vorstellung ist ein Buch von Bernhard Eichner, das den Titel Kaschmirgefühl trägt. Das ist ein kleiner Roman über die Liebe. So lautet auch der Untertitel dieses Buches. Es ist tatsächlich ein eher schmales Büchlein, wenn man es vergleicht mit den übrigen Werken von Bernhard Eichner. Und es weicht auch stilistisch ab. Dazu aber später mehr. Zum Autor Bernhard Eichner. Er ist 1972 in Innsbruck geboren und verbringt seine Kindheit in einem Dorf in Osttirol, relativ unspektakulär, sieht aber seine Berufung zum Schriftsteller schon sehr früh. Daher bricht er die Schule ab und flüchtet nach Innsbruck, wo er sich recht und schlecht durchschlägt, schließlich aber die Matura doch noch nachmacht und Germanistik studiert. Er hält sich mit verschiedenen Jobs über Wasser, arbeitet auch als Fotolaborant und beginnt sich mit der Fotografie zu beschäftigen und er schreibt unentwegt und versucht, seine Linie, seinen Sound zu finden. Die ersten Veröffentlichungen sind nur mäßig erfolgreich. Er lebt von seinem Beruf als Fotograf. Mit der Trilogie Die Totenfrau allerdings gelingt ihm dann der Durchbruch an die Spitze der Bestsellerlisten. Bösland und Der Fund sind ebenfalls internationale Erfolge im Genre der Kriminalromane. Aber mit seinem Buch Kaschmirgefühl geht er einen neuen Weg.

Der Roman ist eigentlich kein Roman, sondern ein Dialog. Der Protagonist hat keine Partnerin, fühlt sich einsam und verlassen und kommt auf die Idee, bei einer sogenannten Sex-Hotline anzurufen. Ein Dialog also zwischen einem ziemlich frustrierten Mann, der als Krankenpfleger in einem Hospiz arbeitet und ständig mit dem Tod konfrontiert ist, und einer scheinbar zufällig ausgewählten Dame, die eine Sex-Hotline betreibt. Ein Zitat dazu. Freut mich wirklich sehr, dass du so höflich bist und dass du unter all den Frauen da draußen gerade mich angerufen hast. Das war ein Zufall. Das denke ich nicht. Ich weiß, das klingt verrückt, aber seit ich heute Morgen aufgewacht bin

zu. Sehr gut. Und jetzt möchte ich wissen, für wen ich mich ausziehe. Wie heißt du, mein Süßer? Joe. Echt jetzt? Ja. Du heißt doch nie im Leben Joe. Warum denn nicht? Weil du schüchtern bist und schüchterne Männer heißen nicht Joe. Außerdem hast du deine Augen offen. Woher wollen sie das wissen? Ich mache das hier schon ziemlich lange. Ich fühle mich unwohl, wenn die Augen zu sind. Wie gesagt, es ist das erste Mal, dass ich so etwas mache. Dann lass sie offen. Aber bitte lüg mich nicht mehr an, Joe. Ich lüge nicht. Alle lügen, glaube mir. Das fängt beim Namen an und hört beim Aussehen auf. Du erzählst mir doch sicher gleich, dass du 1,90 groß bist, schlank und muskulös und dass du es eigentlich gar nicht nötig hättest, hier anzurufen. Stimmt's? Nötig habe ich das tatsächlich nicht. Wusste ich's doch. Vielleicht ist es besser, wenn ich jetzt auflege. Aber warum denn? Weil ich mir das anders vorgestellt habe. Wie denn? Sag es mir. Nicht so. Rede ich dir zu viel? Nein, ich dachte einfach, dass es anders abläuft. Entschuldigen Sie bitte. Ich wollte Sie nicht kränken oder zurückweisen. Du willst mich nicht zurückweisen? Du hast das Konzept wohl nicht verstanden. Du bist es, der hier anruft. Du willst etwas von mir und nicht ich von dir. Ich wollte Sie wirklich nicht verärgern. Hör endlich auf, mich zu sitzen. Sag mir lieber, was ich für dich tun kann. Wie du es gerne hättest. Enttäusch mich nicht, Joe. Auf welche Schweinereien stehst du? Zitat Ende. Das ganze Buch besteht also aus einem Zwiegespräch dieses Mannes mit der Dame, die sich ein bisschen Haushaltsgeld dazu verdienen möchte, indem sie einsamen Männern ein sexuelles Abenteuer per Telefon vorgaukelt. Die Damen bekommen nach Dauer des Gespräches bezahlt. Sie müssen also bestrebt sein, das Gespräch in die Länge zu ziehen. Dass auch das gar nicht so einfach ist, das wird hier bewiesen. Das Gespräch wird immer wieder beendet, der Mann ruft aber immer wieder an. Und es geht nicht um Sex, jedenfalls nicht vordergründig, sondern vielmehr um die Lüge. Beide bauen kunstvolle Lügengebäude, allerdings auf ziemlich wackeligen Beinen, sodass immer wieder einmal etwas in sich zusammenstürzt. Das macht aber nichts, denn so scheint es, beide haben irgendwie gute Gründe, dem anderen diese kleinen Schwindeleien nicht übel zu nehmen.

Ja, dieses Gestöhne von Jane Birkin und Serge Gainsbourg haben Ende der 60er Jahre des vorigen Jahrhunderts noch ziemlich viel Staub aufgewirbelt. Das war noch ziemlich unanständig. Heutzutage denkt sich da keiner mehr was dabei. Aber ich finde, das Lied passt irgendwie zu diesem Kaschmir-Gefühl. Ein bisschen lässt der Roman an Daniel Klattauers Gut gegen Nordwind denken. Da lernen sich zwei Menschen ja per E-Mail kennen. Ganz neu ist die Idee also nicht. Aber Bernhard Eichner gibt der Geschichte eine romantische und liebenswerte Note. Mit Humor und Sarkasmus wird nicht gegeizt und eine gewisse Spannung ist der Geschichte nicht abzusprechen. Es ist, was es ist, ein kleiner Roman über die Liebe. Lesenswert und liebenswert, meint ihr Sigmund Krackl, der den Roman für sie gelesen hat. Er heißt Kaschmir-Gefühl, der Autor ist Bernhard Eichner, es sind 188 Seiten und das Buch ist erschienen 2019 im Haimon Verlag Innsbruck.

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1: Rackel begrüßt euch wieder vom Liezener Bauernmarkt und wir machen einen Rundgang durch den Markt und fangen mal an wieder mit dem Gemüse. Schönen guten Morgen.
2: Guten Morgen.
1: Grüß dich, was hast du denn Gutes für deine Kunden?
2: Ja, heute haben wir wieder einen Spinat, da haben wir Sommerpause gehabt, jetzt haben wir wieder durchlaufend. Dann Paprika, Peperoni, Zucchini, das wird bald aus. Also dann Paradeiser, Frühlingszwiebel oder Jungzwiebel, dann Karotten, Zwiebel, Radieschen, Salate, dann Kürbisse.
1: Sind ja, Kürbisse sind ja schon mehr geworden, ne?
2: Ja, dann haben wir die Muskat, Hokkaido und den Feldkürbis.
1: Und ich muss auch immer sagen, die Gurken, ihr habt ja diese, die richtigen, noch die richtigen
2: Feldgurken. Die Feldgurken, ja, haben wir. Ja. Ja, das ist ein typisches Sommergemüse.
1: Gemüse, genau.
2: Ja, ja.
1: Salate habt ihr denn?
2: Grazer Krauthäuptl und ein Eichblatt. Das ist, der Eichblatt ist ein leicht nussiger, wächst fast wie ein Endive, so die Art, aber ein weicherer, nicht so grob wie ein Endive.
1: Jetzt geht es ja schon langsam dem Herbst zu.
2: Ja,
1: wie leider. Ändert sich bei euch die Arbeit dadurch?
2: Ja, momentan wird nichts eingelagert noch. Das ist ja alles draußen noch. Da haben wir noch, sagen wir mal, 2 Monate. Ne? Weil noch Anfang Oktober geht es noch los, dass man gewisse Sachen einrahmen anfängt. Aber die Sachen, die sind jetzt alle draußen noch.
1: Und jetzt sogar ein bisschen Resümee übers Jahr. Es hat halbwegs glimpflich davon gekommen.
2: Ja, wir jammern es, weil wir so einen lehmigen Boden haben. In dem Fall war es jetzt gut.
1: Gut, ja. Speichert doch ein bisschen mehr Feuchtigkeit.
2: Ja, also ja. Wenn einer in der Gegend unterwegs ist, das sieht man beim Mais am deutlichsten. Also drüben das Murtal, da ist er komplett braun. Da ist eine Tür.
1: Ja.
2: Und je weiter das Mami kommt Richtung zu uns, umso grüner ist er noch.
1: Ja.
2: Also da merkt man schon, es ist halt beim Gemüse, war halt der lockener Boden praktischer, gell, ja. Zum Arbeiten her.
1: Ja. Ich kann das leider bestätigen, komme aus Oberösterreich, wir stecken auch mitten im Lehm drinnen.
2: Aber wir haben eher feucht.
1: Ja. Anderes Problem ist natürlich, dass er sich zusammenzieht und natürlich alles, wo Terrassen sind, Gräten sind, Stiegenaufgänge, die fangen sich natürlich dann zum Senken an.
2: Ja, genau. Ja, genau. Und da kann man richtige Sprünge und...
1: Ja.
2: Und
1: also wir haben so 3 cm dicke Risse, habe ich
2: Ja. Teil, eben.
1: Ja.
2: Wenn es mal so weit ist, gell?
1: Ja. Okay, Kundschaft steht schon wieder bei dir.
2: Bitte. Für
1: dich, servus,
2: bitte.
1: Danke. Ja, weil es gleich daneben ist, ja, also die Schwammerl werden bei dir nicht weniger, finde ich.
3: Nein, jetzt werden es sogar mehr.
1: Also findest du jetzt wieder mehr?
3: Sozusagen. Ja, die Wochen hat es ein bisschen geregnet, jetzt sind wieder einige.
1: Es sind einige wieder
3: genau.
1: Da. Die sind nochmal wo, du hast das letzte Mal schon gesagt?
3: In Hohendauern, also Hohendauern. Im Ort, also die drüben Dauern auf.
1: Ja.
3: Da sind wieder jetzt schön kleine, saftige,
1: ja.
3: Jetzt passt es gut mit
1: dem. Und kaufen gleich Schwammerl? Haben Sie Lust auf Schwammerl?
3: Ja, sicher. Also ja. Jetzt in der Schwammerl-Saison.
1: Ja.
3: Das gehört fast dazu, dass man sich immer da ein bisschen was mit Schwammerl macht.
1: Dann Ziege Heidelbeeren hast du auch mit?
3: Genau, die haben wir auch. Der Papa geht gerne Schwammerlbrocken, ich da nebenbei ein bisschen Heidelbeerbrocken, sind auch voll die Hohendauern.
1: Hast du einen Kamm, mit dem du das aberntest oder machst du alles mit der Hand?
3: Nein, da haben wir schon so einen Würfel. Also ja. Mit der Hand kammert man, glaube ich, nicht weit.
1: Nicht zusammen,
3: nein.
1: Ja.
3: Genau.
1: Ja, aber dann ausputzen muss man sich auch noch. Ne?
3: Ja, gehört dazu.
1: Ja.
3: Ich sage einmal, ja.
1: Fisch hast du auch mit?
3: Genau, Forellen, Saibling, Lachsforellen, wieder frische Filet, geräucherte Filet, kalt geräuchert. Dann haben wir einen Fischstrudel mit Blattspinat, Räucherfisch, Fischsuits mit Räucherfisch, genau, also buntes Sortiment.
1: Also, genügend noch da heute.
3: Ja, auf jeden Fall.
1: Okay, danke dir.
3: Danke.
1: Ja, und ein steirisches Leiberl hast du jetzt auch schon an.
3: Ja, das Bauernmarktleiberl. Das ist die Uniform, die gehört auch dazu.
1: Die gehört auch dazu.
3: Sowieso.
1: Vierte, servus. Und dann... Saus mal gleich um. Heute ist wieder mal da. Der Stand mit dem Süßen, da ist gerade momentan viel los. Dann frage ich jetzt den Herrn, was wird es denn Gutes werden heute bei Ihnen?
4: Zwitschgendatschi.
1: Zwitschgendatschi, genau, das ist genau der Richtige heute. Gell? Ja, schönen guten Morgen, schön, dass Sie wieder da sind mit dem Stand.
5: Ja, guten Morgen. 2 Wochen Urlaub war schon sehr Urlaub, schön, ja.
1: Es wären die Zuckerspiegel in Lietz runtergegangen, selber die Leute.
5: Ja, ist nicht so schlimm, oder?
1: Ja, 2 Wochen weg, da müssen wir mal einen Blick durch die Vitrine machen. Was hast du denn alles mit für deine Kundschaft?
5: Ja, wir haben wieder alles, die Vitrine schön angefüllt.
1: Fangen wir mal ganz an.
5: Und ganz Esterhasi, dann Schwarzwälder, Dobosch, Schokosahne, Himbeertopfen, Bananenschnitte, Lambada, Kardinal, Schlagrollen, dann haben wir Malakoff, Schoko, Himbeer, Rouladen, Erdbeerkaffee und Marmelade, sogar Maroni-Schnitten, Topfen und im Mürbteige und Rührteige.
1: Ja, also da gibt es diesen Zwetschgen.
5: Zwetschgen. Heute habe ich kein Streusel nur mit Gitter, aber Apfelschlangen und Strudel. Und die Wespe ist lästig.
1: Ja, ich meine, das ist jetzt... Die riechen natürlich die guten Sachen. Ne?
5: Ja.
1: Hast du irgendwas, mit dem du das vertreiben kannst, da erinnern?
5: Nein, ich weiß nichts. Es hat sich nichts als bewährt.
1: Ja, Kaffee ist Wahnsinn. Kaffeepulver.
5: Habe, das stinkt schrecklich.
1: Entschuldigung, guten Morgen, gnädige Frau. Was wird es denn kurz heute werden bei Ihnen?
6: Erdbeerroulade.
1: Erdbeerroulade, sehr gut. Und bei Ihnen, was kaufen Sie gut ein?
7: Ich kaufe nur Gutes ein auf dem Markt. Da. Ich kaufe immer die Samosen oder wie es heißt.
1: Samosen, ja genau.
7: Und dann Schwammerl nicht, weil das suche ich mir selber. Das ist meine Frau, ihr Hobby.
1: Und was wird es da jetzt beim Süßen werden? Was müssen Sie mitnehmen?
7: Das ist jede Woche gleich ein Zwetschgenkuchen und wenn es geht, irgendein Marillenkuchen.
1: Ja dann, Marün, schaut heute ein bisschen schlecht aus, gell? Ah, da ist er! Also es gibt auch einen, nimm die Zwetschge, auch einen Marillenkuchen. So, da müssen wir jetzt gehen, die Kundschaft wart schon. So, und dann vom Süßen. Schauen wir nochmal zu einem Stand, wo es gute süßen Sachen gibt. Da wird auch schon gut eingekauft, weil da sind sie da. Die Pfirsich, die lachen auch noch. Und gute Beeren, schönen guten Morgen. Die Dame verrat uns nicht, was eingekauft hat.
8: Nein, ich sag das auch nicht.
1: Und die Standlerin sagt es auch nicht. Also die Weiberleiter halten sie jetzt wieder zusammen. Ja.
8: Lauter gute Sachen bei mir. Sachen. Ich hab
1: hey, was ist denn das da?
8: Das sind Ringlauten.
1: Ja.
8: Ich lasse da nicht kaufen, dann kannst du wieder nicht kaufen.
1: Nein, dann kann ich wieder nicht, dann kann ich wieder nicht reden.
8: Ich
1: muss jetzt eine beißen, ja. So liebe Hörer, jetzt beiße ich eine in die Ringloten. Gut, wow.
8: Ja.
1: Schöne Süße.
8: Süß, saftig.
1: Ja, leichte Säure.
8: Schmeckt nach was schmeckt? Nach Ringloten.
1: Ringloten.
8: Was soll ich sagen? Nein, wirklich. Ja. Ich leiste mir erst einmal mitgehabt und heute waren schon die Kunden da und gesagt, wirklich? So gut, heute kriegen sie gleich mehr. Ne?
1: Was machen sie? Essen die so oder machen sie einen Strudel?
8: Einfach, nein, ich esse es so. Ich kann mich noch erinnern, meine Mutter, wenn wir Kinder waren, hat immer eingekriegt.
1: Ja, eingekriegt, genau.
8: Für Kompott, wie immer. Ne? Ja. Aber sind wirklich gut, gell? Sind super, ja. Ja.
1: Gut.
8: Also wir haben noch Himbeeren, Heidelbeer haben wir noch, Erdbeer, Zwetschgen, Pfirsich, die ersten Weintrauben habe ich mit.
1: Ja.
8: Da bin ich auch noch drauf gekommen, weil so viele Weibs in dem geflogen sind.
1: Ja,
8: ja 14 Tage früher. Ja, also es Wahnsinn. Ist einfach herrlich. Süß, super.
1: Wunderschöne Beeren sind da.
8: Wunderschöne Beeren, ja, Brombeer habe ich. Genau, die ersten Elster haben wir schon da heute.
1: Ah, sehr gut.
8: Jetzt kommen schon die ersten auch, wie gesagt, Wochen 14 Tage früher. Super saftig, gut. Delbeer ist die Wahl, unser frier Apfel noch. Das ist, der hat eine gute Säure, den kannst du da hinjausen. Den steckst du ein, nimmst du überall mit hin. Gell? Ja. Und die Äpfel haben die richtige Größe, was du mitnehmen kannst.
1: Pfirsich, wunderschöne.
8: Pfirsiche haben wir noch da, die rotfleischigen, also die gelbfleischigen
1: und
8: die Kerngeier. Das heißt, die lösen sie vom Kern gut runter. Ja. Du kannst die einkochen, du kannst alles machen damit. Heuern sind sie richtig süß, saftig und gut.
1: Tust du die Haut runter beim Essen? Oder?
8: Eigentlich nicht. Kommt drauf an. Ja. Wenn du die Haut runterlässt, dann ziehe ich es runter, tue es weg, sonst ist es mit. Ja. Ist eine Geschmackssache. Ja, ja, der andere ist genau, aber ja, das stört, mich stört es nicht. Nein. Ja. Nein, ist gut, passt schon so, ja.
4: Und Zwetschgen? Ja.
8: Zwetschgen haben wir da heuer in Hülle und Fülle. Auch recht früh, muss ich ehrlich sagen. Wir haben geschaut, vor 3 Wochen haben wir die ersten Produkte, also super. Ja. Nein, und heuer ist alles
4: der Qualität süß.
8: Süß, ja, süß. Kleiner sind die Früchte heuer, aber ja, das stört nicht, denke ich immer, oder?
4: Und Erdbeeren hast du auch noch? Nein, stört gar nicht.
8: Erdbeeren habe ich auch da. Das sind aus dem Folientunnel von unserem Bauern unten, nehme ich es mit. Ja. Eben der hat nachgesetzt, gell, die blühen wieder, nicht? Dann nachher tragen sie, solange sie halt tragen, nehme ich ein bisschen was mit. Gell?
4: Ja. Und fangen bei euch dann jetzt schon die Herbstarbeit auch schon langsam
8: an? Ja, wie gesagt, die Elster haben wir, gestern haben wir die ersten Bieren geerntet, also die ersten Williams-Bieren. Ja. Die lasse ich jetzt daheim im Kolonar eine Woche liegen, weil du musst die Bieren immer als fester ernten. Sobald sie reisen am Baum, halten sie nicht mehr, sind sie innen drin dann schon braun. Also Bieren musst du immer als fester ernten, wirklich, ne? Und den haben wir gestern angefangen zum Ernten. Wie gesagt, nächste Woche gibt es die ersten Birnen. Ja. Gute Luise werden wir dann heute oder morgen anfangen zum Ernten auch schon.
4: Ist ja, alte Sorte.
8: Ja, da haben wir ganz viel auch. Ne? Die kommen dann auch wahrscheinlich nächste Woche schon mit. Okay. Ja, es kommt wirklich der Herbst. Es herbstelt wirklich schon, heuern so früh. Gell? Aber es passt. Es ist so, wie es ist.
4: Es ist, wie es ist.
8: Ja.
4: Und seid ihr sozusagen halbwegs gut über die Runden gekommen?
8: Wir sind mittendrin.
4: Ja.
8: Das können wir erst dann sagen, wenn die Ernte abgeschlossen ist und wenn alles im Keller ist. Ja. Gell? Das ist wirklich, weil wir haben schon mal Pech gehabt, die Ernte, wir waren mitten im Ernten, die Großkisten steigen draußen, es kommt ein Gewitter und hat alles, drüber gehagelt. Ja. Also darum immer mit Vorsicht, aber bis jetzt passt. Ich mein,
4: wir scheinen uns jetzt nicht das kleiner sein.
8: Wie soll ich sagen, es sind angefroren. Es sind weniger oben, dadurch sind sie etwas sind größer. Okay. Dort, wo mehr Äpfel oben sind, sind sie, du merkst ja schon, dass es kleiner ist. Gell? Okay. Auch vom Gewicht her. Aber es macht nichts. Also, das siehst du und gut. Ja. Also die Qualität ist super heuer, muss ich sagen. Heuer. Wirklich siehst du. Ja. Das hast du bei überall gemerkt.
4: Mhm. Dann hast du noch Eier mit?
8: Eier habe ich mit, unsere Bodenhaltungseier habe ich mit auch. Gell? Unsere Säfte habe ich mit. Wir haben natürlich immer das Händelfleisch. Mhm. Auch mariniert haben wir mit, ausgelöst. Filets gibt es, Haxeln gibt es, Bruststückeln, ganze Händel. Wir haben auch den Weidetruthahn. Der Weidetruthahn ist von Top-Qualität, super Fleisch. Ich muss sagen, kommt her, kauft sein, ist Top-Qualität.
4: Sonst muss ich ausbringen, die Kundschaft wartet schon wieder. Sonst verhungert es.
8: Ja, war.
4: Ja, und dann schauen wir noch um zum allerwichtigsten Lebensmittel, zum Brot.
9: Brot, jawohl.
4: Habe ich das gut gesagt?
9: Das hast du gut gesagt. Kennst du das? Kennst du den Spruch? Hartes Brot ist nicht. Kein Brot, nein, quasi ist ein Stopp aus.
4: Ja. Nein, wir fangen nicht zum Dichten an, wir schauen lieber was Tolles mit.
9: Wir haben gemacht ein Bauernbrot, ein Roggenbrot, Vollkornbrote habe ich gemacht. Dann haben wir frischen Nussstrudel und Mohnstrudel mit, frische Bauernkropfen, frische Roggenkropfen gibt es natürlich auch. Ja, und verschiedene Würsteln von uns aus der Direktvermarktung.
4: So, und jetzt frage ich die Expertin, was mache ich, wenn ich ein dunkles Brot habe und es ist trocken?
10: Also wenn es hart wird, was kann ich machen?
9: Wenn das Brot hart wird, gehen wir jetzt davon aus, dass es einmal ein gekauftes Brot ist.
10: Ja.
9: Dann kannst du es nur mehr in einen Plastiksack einwickeln und durch die abgeschlossene Luft wird es vielleicht wieder ein bisschen weicher. Was ich nur empfehlen hätte, ist vielleicht ein Öpfeniger über die Nacht, dass die Feuchtigkeit aufgenommen wird, aber gekauftes Brot kriegst du nicht mehr wach.
10: Ja.
9: Das geht nicht, leider.
4: Was hältst du davon, Brot einzufrieren?
9: Ah, Brot einfrieren geht gut. Man kann es aus der Ganze einfrieren oder man schneidet schon die Schneiben vor. Aber immer in Plastik einwickeln, weil, wenn man es dann auftaut, auch in Plastik lassen, weil die Luftfeuchtigkeit drinnen bleibt und der Gefrierbrand, das Weiße, was dann im Brot drinnen ist, so kann man das verhindern.
4: Wie kommt in der Obersteiermark ein Rheinling?
9: Das ist kein Rheinling, das ist ein Germzopf, ein Nusszopf ist das.
4: Aha.
9: Siehst du? Ja. Aber ich konnte mal einen Rheinling machen. Danke für die Inspiration. Super.
4: Aber was ist jetzt der Unterschied zwischen so einem Nusszopf und einem Rheinling? Ist das
9: nicht Nein, der Teig.
4: Der Teig?
9: Ja, na schon. Und das ist ja eine Nussfülle und beim Rheinling ist ein Rosinen. Ja, genau. Okay. Und ich mag keine Rosinen.
4: Aber den gibt es bei dir also mit Mohn und
9: mit Nuss. Genau, okay. Halt. Das schon, ja.
4: Und heute gibt es wieder die guten Kropfen.
9: Kropfen gibt es auch wieder gute, ja. Hockenkropfen mit Steirerkäse.
11: Gut.
4: Mahlzeit. Danke dir, alles Gute. Ciao, vierte. Ja, meine lieben Hörerinnen und Hörer, das war's wieder vom Litzener Bauernmarkt. Kundschaft kommt schon, die Standler sind gut besucht und wählen aus dem regionalen Angebot. Direkt oft vom Produzenten oder zumindest aus den Gegenden, wo die Produzenten oder die Standler herkommen. Bis zum nächsten Mal. Auf Wiederhören.
0: 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Wir lassen jetzt zu Beginn langsam das Kinn auf unsere Brust hinabsenken, dann lassen wir die Schultern entspannt hängen und dann lassen wir eigentlich Wirbel für Wirbel sozusagen locker und neigen langsam den Oberkörper nach vorne, bis er dann auf den Oberschenkeln zum Liegen kommt. Die Hände lassen wir auch einfach auf den Boden sinken und die strecken wir jetzt so nach unten, nach vorne. Bewegen unsere Finger ein wenig, regeln uns ein wenig, strecken uns richtig durch nach vorne und dann richten wir uns genauso langsam wieder auf, wie wir hinabgegangen sind und richten den Oberkörper auf. Dann ziehen wir langsam wieder die Schultern in eine aufrechte Position und zum Schluss dann heben wir wieder das Kinn, dass der Kopf wieder gerade ist und so schnell ist auch schon vorbei und natürlich wieder bis zur nächsten Einheit.
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13: Sehr geehrte Hörerinnen und Hörer, Ernst Nussbaumer begrüßt Sie hier am Mikrofon bei Radio Frequenz. 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

Apotheke Salzburger Straße 1 in Liezen, Stadtapotheke zu Heiling Barbara, Markasse 3 in Trieben, Alpenapotheke Hauptstraße 56 in Gröbming, Narzissenapotheke Altausseerstraße 62 in Bad Aussee, Apothekeplane West Salzburger Straße 304 in Schladming.

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1: Verkehrsmeldungen laut ÖAMTC L744 zwischen Mooslandl und Kirchlandl in beide Richtungen gesperrt. Da gibt es eine Baustelle noch bis 11. September 2026, 15 Uhr A9. Zwischen Mautern und Kammern in beide Richtungen Gegenverkehr, Fahrbahn auf einen Fahrstreifen verengt. Baustelle noch bis 31. Oktober und zwischen Reglung und Trieben. Baustelle auch bis 01.01.2027, 15.30 Uhr. In Bad Mitterndorf zwischen Pfarrerbühlweg und Minigolfweg in beide Richtungen gesperrt. Da gibt es eine Sportveranstaltung und ebenso Ende der Straße und Bad Mitterndorf in beide Richtungen gesperrt. Eine Sportveranstaltung am 29.08. von 10.30 Uhr bis 13 Uhr.

Und der Forscher Admont bis Paradiesstraße zwischen Grabenteichring und Bahnhofstraße in beide Richtungen gesperrt. Baustelle vom 12.09.26 bis 20.09.26 täglich zwischen 20 Uhr und 6 Uhr in der Früh. Wie gesagt, die Paradiesstraße ist dann auch noch gesperrt. Baustelle von 25.08. bis 28.08. täglich zwischen 20 und 6 Uhr in der Früh. In Badersee, Familien- und Lebensberatung, juristische und psychosoziale Beratung in familiären Angelegenheiten, anonym und kostenlos, verpflichtende Elternberatung für einvernehmliche Scheidungen möglich. Außenstelle der Bezirkshauptmannschaft Lietzen, Sommersbergseestraße 230, 16.30 bis 18.30 Uhr und jeden Donnerstag, also heute noch bis 14 Uhr, bietet die Pensionsversicherungsanstalt in der ÖGK aus Seerstraße 42a Beratungen zur Pensionierung an. Mitzubringen ist ein Lichtbildausweis, ein Termin ist zu vereinbaren. Die Telefonnummer finden Sie auf unserem Frequenz-Instagram-Account unter Service. Das Gewaltschutzzentrum befindet sich in Lietzen von Leichnamsweg 15. Einmal wöchentlich ist eine Mitarbeiterin vor Ort, bei Bedarf auch öfter. Dann gibt es in Lietzen Treffen der anonymen Alkoholiker jeden ersten und dritten Mittwoch im Monat. Beratungszentrum Lietzen von Leichnamsweg 15, 18.30 bis 20 Uhr. Telefon Nummer 0650 751215. Und Jugendzentrum Badersee, Dienstag bis Samstag von 15 bis 19 Uhr. Nach telefonischer Vereinbarung 0660 812 4995 oder www.juz-aussee.at zu erreichen.

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1: Admont, Strudel, Film und Sterne. Zu sehen sind drei Kurzfilme zum Thema Klettern. Es gibt süße und bekannte Strudel und ein Gespräch mit Bergführer René Gohl. Erlebniszentrum Weidend um 20.30 Uhr, Badersee. Die Wälder im steirischen Salzkammergut. Über ihre Nutzung einstens jetzt spricht Andreas Holzinger, Leiter der Steiermärkischen Landesforste, in Ruhe, Kammerhofmuseum um 19 Uhr. In Bad Middendorf, Merlin im Zeitgeist. Eine fantastische, heitere, zeitkritische

Geschichte mit Michael Pennagilo, dem Duo Zeitklinge, Angela Buschenreiter und dem Musiker Arthur. Simmelhof, 19.30 Uhr, Kröpming. Das kleine Abendkonzert mit Jutta Wurzer, Gerhard Hemmendinger in der katholischen Pfarrkirche, 18.18 Uhr. Liezen gibt es am Bücherflohmarkt, Bibliothek Liezen, Stadthaus Arkade. Erster Stock, Donnerstag und Freitag von 9 bis 16 Uhr. In St. Gallen gibt es das Festival St. Gallen. Das Double Bass X2 spielt Giovanni Potessinis H-Moll-Konzert in einer Fassung von zwei Kontrabässen. Burg Gallenstein 1930, Schladming Herbert Bauer, Retroperspektive, Ausstellungseröffnung Bruderladenhaus, Talbachgasse 110, 18 Uhr. In Daublitz gibt es ein Platzkonzert der Trachtenkapelle Daublitz, Dorfplatz 20 Uhr. In Trautenfels Sommerworkshop für Kinder zwischen 7 und 12 Jahre, Schloss Trautenfels 14 bis 17 Uhr. Jetzt schon mal ein bisschen am Freitag in Admont. Kurz und bündig, wildes Wasser, steiler Fels, leichte Wanderung, Erlebniszentrum, Weidenturm, Infohütte, Kommo 62, 10.30 Uhr. Paradossee, Ausseherbrauchtage, die Accademia della Piacera spielt spanische Barockmusik, kombiniert mit Flamenco und Tango, Pfarrkirche St. Paul, 19 Uhr. In Land gibt es den Lander Kirchtag, Eröffnung, Bärenstich ab 18 Uhr. In St. Gallen am Freitag, Festival St. Gallen, Birgit Denk und Band bringen im Silberhochzeit 15 Jahre komplett out Rockes im ostösterreichischen Dialekt. Burg Gallenstein 20 Uhr, www.festivalstgallen.at. Jetzt schauen wir kurz auf die Kostix-Läden, die gibt es in Rottenmann im evangelischen Pfarrhaus. Immer Donnerstag von 15 bis 18 Uhr. Kostix-Laden in St. Martin am Grimming im ehemaligen Gemeindeamt jeden Freitag von 10 bis 15 Uhr. Kostix-Laden in Bad Mittendorf gegenüber der Kirche Mittwoch und Freitag von 16 bis 19 Uhr. Und den Kostix-Laden in Irtning, Eigener Straße 25, Mittwoch von 10 bis 12 und 17 bis 19 Uhr geöffnet.

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0: Liebe Hörerinnen und Hörer, willkommen in der Sendung Künstlerporträt von Erich Lechner. Letztes Mal haben wir die Sendung beendet mit einem Stück von Bordelan und diesmal haben wir die Sendung begonnen, auch wieder mit Bordelan und zwar mit dem Titel Gastarbeiterroute. Ich habe heute bei mir einen ganz besonderen Gast wieder einmal und zwar geht es diesmal um Maler, um Malerei. Nachdem die letzten Gäste eher Musikkünstler waren, habe ich heute einen Malkünstler bei mir in der Sendung. Und zwar ist das der Hans Schichow. Hans, herzlich willkommen bei mir in der Sendung.
1: Ich danke schön für die Einladung, lieber Erich. Ich freue mich besonders, dass ich auch bei dir wieder einmal ausstellen darf.
0: Ja.
1: Wir waren ja schon in der Arkadie. Das gefällt mir besonders, dass ich jetzt wieder die Möglichkeit habe.
0: Ja. Mich auch, weil ich bin ja zu dir gekommen und habe gefragt, ob du nicht, weil ich kenne deine Werke. Gell? Hans, bevor wir von Kunst reden, du bist natürlich als Künstler heute bei mir in der Sendung, aber bevor wir von Kunst reden, reden wir ein bisschen über dein Leben. Denn ich darf vorwegnehmen und den Leuten verraten, du bist mittlerweile 91 Jahre alt. Ja, ich habe da ein Weinderl mitgebracht. So quasi, du bist mein ältester Studiogast. Gratulation dazu. Erzähl ein bisschen was, weil das ist sicher für alle Menschen interessant, weil 35er Jahrgang, ja?
1: Ja.
0: Also du hast ja praktisch das Ende des Kriegs miterlebt. Als Kind, wie war denn das? Und wo war das und wie?
1: Also, der Erich hat schon gesagt, ich war schon über 90, ich war 1935 bin ich geboren, 37 bin ich zur Pflegeeltern gekommen und dort bin ich bis zum Erwachsenwerden
0: geblieben. Du bist als lediges Kind damals auf die Welt gekommen, im 35er Jahr, und bist bei Pflegeeltern aufgewachsen.
1: Ja, das war eigentlich gut.
0: Ja.
1: Also, das ist mir gut gegangen.
0: Ja, ich habe da in dein Buch hinein, dein wunderbares Buch hineingeschaut bereits.
1: Ja.
0: Und da steht eben drinnen, dass du in Admont bei den Zieheltern Albin und Theresia Breitfuß aufgewachsen bist.
1: Jawohl.
0: Okay. Also zuerst ist einmal die Schulzeit gewesen, in der Zeit damals.
1: Also 1941 natürlich in die Volksschule, dann 1946 erst in die Hauptschule durch den Wirrwarr, weil Kriegsende hat sich das ein bisschen verschoben. Und bin dann von der Hauptschule in den 50er Jahren ausgeschult.
0: Muss ich dich fragen? Nachdem ich weiß, es war ja damals so, die Russen sind auf der einen Seite der Endsquare und die Amerikaner auf der anderen. Nicht?
1: Ja.
0: Und Admont ist ja eigentlich fast geteilt.
1: Ja.
0: Wobei die meisten waren auf der russischen Seite. Auf welcher Seite warst du?
1: Ja. Komau, das ist die Russenseite.
0: War die Russenseite.
1: Ja, das heißt.
0: Und du warst damals, kann man sagen, 10 Jahre.
1: Zehn Jahre, ja.
0: Und dann ist wie weitergegangen? Du hast also gesagt, du bist ausgeschult nach der Hauptschulzeit.
1: Ja. Ich muss ein bisschen zurückgreifen bei der Schulzeit. Es war mein liebstes Fach, war ich schon Zeichner.
0: Aha.
1: Auch vor Schulbeginn war der Bleistift wichtiger. Da habe ich lieber zeichnet, wie einmal lernen, auch schreiben lernen.
0: Ja.
1: Das ist mir auch bis heute geblieben, dass das mein liebstes Hobby geblieben ist.
0: Ja. Du bist da jetzt sehr bekannt.
1: Wir
0: reden jetzt von Eigentum, du bist mittlerweile noch eingezogen gewesen und du bist da sehr bekannt und vor allem als Aquarellmaler sehr bekannt, Hans. Aber ich habe in deinem Buch gesehen, weil du jetzt Zeichnen sagst, dass du ein wunderbarer Zeichner bist. Also ich habe da Federzeichnungen drinnen entdeckt in dem schönen Buch, das du mir da zur Verfügung gegeben hast.
1: Ja.
0: Und Bleistiftzeichnungen, Porträts, Akte. Also du hast eine wunderbare Fähigkeit zu zeichnen. Und daraus ist dann später noch das Malen geworden. Okay, jetzt habe ich dich unterbrochen. Okay, also wie ist das weitergegangen beruflich jetzt nach der Schule?
1: Ja, ich habe nicht recht gewusst, was eigentlich. ich war eigentlich vorgeschlagen worden, ob ich auf die Kunstgewerbeschule Graz, weil das Zeichner eben mir gelegen ist. Aber das war, ich war mit Schwierigkeiten, göttlichen Schwierigkeiten verbunden.
0: Das war damals, hat nicht jeder leisten können, das ist klar, gell?
1: Und es war noch ein Tischler, hat mich angesehen, das war aber keiner recht frei in der Umgebung. Und bin mit 15 zu die Holzknechtenstift abend.
0: Ah, ja, ja.
1: Da bin ich natürlich bis 1966 geblieben. Habe ich dann eigentlich ein wenig verändern wollen.
0: Ja.
1: Bin zum Malermeister Florian Holzmann gegangen. Fragen, ja, der braucht eh einen. Er ist so lange gewesen. War über gleich 2 Jahre. Ich hätte gern gelernt, aber das hat ihn nicht angesehen. Man braucht halt keinen Klönbrief, hat er gesagt, die Zeit ist. Ja.
0: Ja, ja.
1: Und die haben noch gesagt, dass ich eigentlich noch ohne Papier da stehe.
0: Ja, ja.
1: Ich musste wieder verlassen und bin 59 dann nur mal ins Holz gegangen.
0: Ja, ja.
1: Hab dann also vorher schon meine Frau kennengelernt, haben 59 geheiratet.
0: Ja, ja.
1: Und dann habe ich beschlossen, weg von Holz, irgendwas anderes. Und da ist mir nachher die Bahn eingefallen und haben am 4. Januar 60 bei der Bahn angefangen.
0: Okay.
1: Es ist zwar auch nicht leichter gewesen, Holzknecht ist eine starke Arbeit,
0: ja.
1: Aber ich war noch ein Lokheizer, ich war noch einer der letzten Lokheizer in Sötztwil.
0: Ja.
1: Das hat sich dann aufgehört und ist mit der Innendienst, das ist Dreierscheiben, Oberharz und so Sachen.
0: Wie lange sind die Dampfloks überhaupt gefahren?
1: Ja,
0: bis in den 60er Jahren, glaube ich, noch.
1: Ja, in den 60er Jahren hat es aufgehört.
0: Und du warst sowieso. Du warst der Harzer. Also,
1: ich war ein Harzer.
0: Das ist aber auch ganz schön harte Geschichte,
1: ja,
0: oder?
1: Wenn du zuerst Holzknecht warst, ist das nicht gar so.
0: Aha. Nein. Ja, ja, ja. Beides.
1: Man hat auch eine kleine Prüfung gemacht, ins Magazin rein.
0: Ja.
1: Später noch einmal eine Fachprüfung.
0: Ja, ja.
1: Und wie eigentlich so im
0: Magazinbereich. Deine Frau, hast mir was Lustiges gesagt, ich würde gerade so lachen müssen, die hat 4 Männer geheiratet mit dir, oder?
1: Ja, ja. Also sie hat mich als Maler kennengelernt.
0: Ja.
1: Als Holzknecht 59 hat sie mich geheiratet.
0: Aha.
1: Und hat sie etliche Jahrzehnte mit den Eisenbahn erleben müssen. Und setzt eigentlich etliche Jahrzehnte mit einem Pensionisten.
0: Ja.
1: Sie ist mir leider 22 gestorben.
0: Ja, also sie ist jetzt vor vier Jahren gestorben. Ja. Aber das ist eine nette Anekdote. Ja. Apropos Anekdoten. In der Schulzeit warst du schon ein herausragender Zeichner, hast du mir erzählt. Und jetzt hast du mir da eine Anekdote auch in unserem Vorgespräch erzählt, wie es einem da manchmal so geht, wenn man sehr gut ist im Zeichnen.
1: Ja, es ist mir gegeben gewesen, das Zeichnen, auch von der ersten Klasse Volksschule bis zu der letzten Hauptschule.
0: Mhm.
1: Und natürlich, so, ich war so mittelmäßiger Schüler, ich bin so mittendrin geschwommen, weil Zeichnen ist aber sicher noch eins gewesen.
0: Ja, ja.
1: Religion sicher noch eins. Betragen, ein Dreier.
0: Oje. Ja,
1: macht nichts. Aber in der Hauptschule, bei der Fachlehrerin Landl, wo sie das Zeichnen gehabt
0: hat,
1: da habe ich dann eigentlich ich habe mich nicht so gut eingehaut bei ihr.
0: Ja.
1: Es war eine Idee für die Frau Landl, dass sie die Kinder haben müssen Figuren zeichnen, Forschungsfiguren.
0: Aha.
1: Und wenn so was gekommen ist, haben wir überher müssen.
0: Ja.
1: Das Blatt ist da schon aufgekommen auf den Tisch, schnell skizziert und oben. Es ist natürlich auch auf der Jausen dabei gewesen, von Fleisch und Wurst, von Seidel, von Beck, von Sömme. Ich habe es gar nicht umsonst getan.
0: Aha. Also du hast den anderen geholfen immer.
1: Ja.
0: Ja.
1: Und das war noch und zur Forschungszeit, dass sie sich einbildet hat, die Frau Fachlehrer. Faschenfiguren zeichnen. Und ich habe gesagt, ich zeichne schon was, aber der Winnetou gehört mir. Keiner darf den Winnetou. Und so ist es auch gewesen. So, ich zeichne, Blätter für Blätter. Ich habe gerade mein Winnetou angefangen.
0: Ja, ja.
1: Blätter abgeben.
0: Oh.
1: Tschicho. Ja. Tschicho. Ja. Ich habe einen Kopf erst fertig gehabt.
0: Ja, ja.
1: Die Blätter sind an der Wand mit Reißzwecken
0: ja.
1: Geheftet worden. Ja, hat sie gesagt. Immer der gleiche Zug und der Schicho wird mit seinem Winnetou nicht fertig. Und das Endergebnis war, dass ich beim Halbjahrzeugnis einen Fünfer gekriegt habe.
0: Im Zeichnen hast du einen
1: Fünfer. Im Zeichnen, ja. Es wird keinen Schüler, der was beim Zeichnen einen Fünfer gekriegt hat. Aber ich habe es geschafft, als bester Zeichner.
0: Ja, das war so ein bisschen neidig, ja. Die Frau Lehrerin, oder?
1: Es war ja nur was auch nicht so für mich noch gesprochen hat. Eben hinter mir, das war ja gut, das schlechteste Zeichen.
0: Dass du an die Namen noch so erinnerst, ist ja spitze.
1: Ja, wieder von der Fachlehrerin Figuren, Fegel, Viecher, vom Lehrmittelzimmer, anzeichnen oder malen.
0: Ja.
1: Er versucht einen Wellensittich.
0: Ja.
1: Sie sieht da, dass da nichts wird. Hilft ihm.
0: Ja.
1: Ja, sie hat ihn verhaut. Und er fällt nicht schon aus einem Mai. Und hat gesagt, ich hätte der Schicho besser können. Ja. Sie hätte sich leider nicht sagen sollen.
0: Ja.
1: Das war für mich kein Plus.
0: Das war der Grund für den Fünfer dann irgendwie, gell? Ja, Hans, danke. Jetzt werden wir Musik spielen. Gell? Aber diese wunderbaren Erinnerungen, dass du uns die noch so erzählen kannst, ich bin ganz happy. Ich habe noch einmal die Borglaren vorgesehen, und zwar das Titel Bur von Mutter Natur passt, glaube ich, zu dir und zu deinem Leben ganz gut.
1: Ja,
0: Bur von Mutter Natur.

0: Ur von Mutter Natur von der Gruppe Bordlaren war das. Wir sind in der Sendung Künstlerporträt von Erich Lechner und bei mir zu Gast ist heute der Hans Schichow, der Maler Hans Schichow aus Aigen. Hans, wir haben über dein Leben ein bisschen geredet im letzten Blog und jetzt, du bist ja besonders, würde ich mal sagen, und in diesem Buch, das ich von dir angeschaut habe, es sind so viele Aquarelle drinnen und du bist eigentlich ein ganz bekannter, in der Gegend hier ein ganz bekannter Aquarellmaler. Wie bist denn du, wir haben schon über dein Zeichentalent gesprochen, wie bist denn jetzt zum Malen eigentlich dann gekommen?
1: Ja, bis 1978 habe ich hauptsächlich eben Federzeichnungen, Öl malen, solche Sachen, Kalligrafie. Und da hat sich so ergeben, dass der Siegfried Schwab, ein Künstler, Kurse angehalten hat, was ich durch Zufall erfahren habe. Aquarell, das hat mir vorher nichts gesagt.
0: Übrigens, da haben wir was gemeinsam.
1: Ja.
0: Das Siegfried Schwab habe ich auch besucht.
1: Er war ja ein brillanter, wie soll ich sagen, ein Kursleiter.
0: Ja, ja.
1: Wirklich, der was dir geholfen hat, weil du bist ein kompletter Einsteiger in dem Sinn gewesen.
0: Ja, das war für Anfänger, ne?
1: Ja, komplett Anfänger. Ja. Dass du wirklich nicht gewusst hast, wie es würde das überhaupt jetzt hinbringen, weil wie ist das anders?
0: Naja, ich kann dich da gut verstehen, weil ich habe das eben probiert auch beim Sigi Schwab damals vom Arbeiterkammerkurs.
1: Ja.
0: Und ich habe gesehen, ach, das ist schwer. Nicht? Also ja. Du kannst nicht die Form übermalen. Du musst einfach die Farbe nebeneinander hinstellen, ja, du musst wissen, Nase in Nase, du musst wissen, wie du anfängst, du musst wissen, was du auslässt. Und das ist was, wo mein Naturell also nicht unbedingt hingegangen ist. Also ich bin eher der Drübermaler und ich bin auch viel zu bunt, glaube ich. Aber erzähl ein bisschen was von Aquarellmalen, Hans.
1: Naja, das hat mich aber so schnell gepackt eigentlich. Das hat mich so interessiert. Er war natürlich auch einer, der wo es der Albe beigestanden ist, man da gesehen hat, dass das ein bisschen schief geht, dass er gesagt hat, darf ich es ein bisschen verhauen?
0: Ja, ja.
1: Und hat wieder einfach so einen Verhau, wo es
0: ausgebracht. Ein bisschen weitergearbeitet.
1: Hast du es gewusst, aha, so muss es dauern. Es dauert eine Zeit, bis du halbwegs sicher im Aquarell bist.
0: Ja.
1: Direkt auslernen wird man Aquarell wohl nicht recht.
0: Ja.
1: Es ist zu umfangreich in der Technik, in der Beherrschung, dass du auf einem gewissen Standpunkt bleibst.
0: Das ist auf der einen Seite ist es gut, weil es schnell gehen muss.
1: Ja.
0: Du kannst nicht tagelang drum arbeiten an einem Aquarell. Auf der anderen Seite ist es verhaut. Dann kannst du es wegschmeißen. Nicht? Also,
1: ja, es gelingt.
0: Du musst wissen, was du aufhören musst.
1: Es gelingt schön.
0: Ja, ja. Wie ist denn so, wenn ich jetzt für die Zuhörer, wie sind ungefähr, was sind ungefähr die Schritte, wenn man so Aquarell angeht? Jetzt, ich weiß nicht, ob man das jetzt.
1: Ja, es kommt aufs Motiv auch drauf.
0: Ja.
1: Es ist halt zum Beispiel eine Landschaft. Ich fange halt oben an.
0: Also immer von oben an.
1: Der Himmel von oben nach unten.
0: Ja, ja, ja.
1: Und da ist natürlich auch wegen Nase in Nase malen.
0: Ja.
1: Es schaut aus, wenn man es nur Nase in Nase malen soll.
0: Ja, ja, ja, ja.
1: Das ist ein Blödsinn eigentlich.
0: Ja, ja.
1: Weil wie der Wolfgang Baxreiner, der wird nicht nur Nase in Nase malen.
0: Ja, ja.
1: Oder der Compton.
0: Ja.
1: Und die, weil man es Berge malst, fängst du mit einem nassen Papier nichts an. Das ist ja Wurst nachher. Du, einmal musst du so tun und einmal so. Du musst wissen, wann du nass und wann du die Drucken aufsetzt.
0: Genau. Auf der einen Seite ist die Stimmung natürlich bei nass und nass gut. Nicht? Aber die Kraft, die Farbkraft, die kriegst du natürlich. Und dann erst einmal, wenn es da trockene Passagen
1: hast. Der Unterschied ist auch zwischen Öl und Aquarell, das sind Grundnummer Aquarell für Licht auf Dunkel musst und ja. Beim Öl verkehrt.
0: Ja,
1: dass
0: okay.
1: Du beim Öl die ja. Lichter, wie man sagt, die ja. hellen Punkte zuletzt aufsetzt.
0: Ja. Ja, ja.
1: Und beim Aquarell musst du jetzt schauen, entweder du sparst es aus, weil Weiß gibt es beim Aquarell, musst echte Aquarelle haben willst, gibt es kein Weiß.
0: Ja.
1: Da ist das Papier, das Weiß.
0: Ja.
1: Oder
0: ja.
1: Du nimmst eine Maskulatur,
0: ja.
1: Sind Aussporen, die was du übermalen, ausrucken, ja, übermalen kannst. Ja.
0: Dann so schöne Winterbilder, wie ich bei dir im Buch gesehen habe.
1: Ja.
0: Hans, also da ist natürlich wirklich, du hast praktisch von vornherein das Weiß
1: ja, ja.
0: Einkalkuliert.
1: Ja. Ja.
0: Und ja, und das und was mich auch so fasziniert, aber da kommt deine zeichnerische Fähigkeit natürlich schon zum Tragen. Das heißt, du musst schon als Skizze her ein bisschen, oder?
1: Also ich mache hauptsächlich schon. Das Wichtigste Skizze immer.
0: Mhm.
1: Einen Baum brauchst du noch nicht skizzieren, den ja. Kannst du noch schon auf.
0: Ja.
1: Aber wenn du heißer oder was, ich musst schon vorskizzieren.
0: Okay. Okay.
1: Für andere Sachen. Weil,
0: ja.
1: Weil der Himmel gibt es ja so. Der Himmel und Wasser ist
0: ja
1: so,
0: ja, ja.
1: Dass da so die Nostechnik ein bisschen funktioniert.
0: Genau.
1: Und bei Berge und Architektur
0: ja.
1: Muss man in Trocknen bleiben, das ist ja. Auch klar. Nur hast natürlich, du hast keine trockene Farbe, du hast ziemlich wässrige Farbe,
0: ja.
1: Die was aber schon einen Farbkörper drin ja. Hat, das ausgibt dann und mit dem kannst du auch schön
0: ja.
1: Locker
0: ja.
1: Malen lassen.
0: Ja, du musst ja, ja. Ein Gefühl haben dafür, wenn du so eine Stimmung ja. Malst, nicht? Himmelstimmung zum Beispiel,
1: ja.
0: Weil das verrinnt ja dann, nicht?
1: Ja, ja.
0: Also zuerst ist Nase und
1: ja.
0: Dann setzt die Farbe ein, nicht? Naja, ich, übrigens, Siegfried Schwab, ich erinnere mich daran, ne, der hat immer seine Bilder aufgehängt.
1: Ja.
0: Und dann die Kursteilnehmer
1: ja.
0: Sind drin gesessen, wie in der Schule, und haben die Bilder abgemalt. Ne?
1: Ja, so haben wir gelernt bei ihm.
0: So haben wir gelernt. Und dann ist er gekommen und hat seine Ätzis dazugegeben.
1: Ja, weil
0: ich habe noch ein paar daheim, die ich damals bei ihm gemacht habe,
1: ja.
0: Da habe ich eigentlich eh nicht mehr aquarelliert. Und ja. Okay, war schön. Und ich habe es kennengelernt, sagen wir so. Ich,
1: ja,
0: ich bin dann in eine andere Richtung
1: ja.
0: Gegangen. Nicht? Aber schön, wenn man so ein Meister des Aquarells wird.
1: Ja.
0: Wirklich. Du, Hans, ich wollte noch fragen, du hast nämlich ein Musikinstrument gespielt, hast du mir erzählt?
1: Ja, die diatonische, steirische. Ja.
0: Ja.
1: Ja.
0: Ja.
1: Die habe ich auch selber gelernt, glaub.
0: Ah, ja, ja.
1: Mein Nachbarbub, der hat eine zweieinhalb Reihe gekauft
0: mhm.
1: Und hat bei seinem Cousin gelernt.
0: Ja.
1: Und da haben wir es angeschaut,
0: ja,
1: wie der
0: ja.
1: Greift.
0: Ja.
1: Ich habe noch einen selber eine gekauft,
0: ja.
1: Eine dreireihige Stachelharmonie.
0: Ja. Ja.
1: Ja. Ja.
0: Heute geht es spielen nicht mehr, gell?
1: Ja, nein, jetzt.
0: Ja.
1: Ja.
0: Die Finger werden nicht mehr mitmachen.
1: Nein, geht es nicht mehr um das. Es sind die zwei Schultern sind ein bisschen beleidigt.
0: Ja. Okay.
1: Aber das macht nichts.
0: Was hast du denn so gespielt oder was hast du denn gespielt? Also du hast ja damals in einer Band gespielt, hast du mir
1: erzählt. Ja, ein Trio.
0: Ja.
1: Das war Harmonika,
0: ja.
1: Klarinett und ein Bass.
0: Ja, ja.
1: Das war das so, wie das Edler-Trio. Wir haben ja hauptsächlich das Edler-Trio
0: ja.
1: Von Hönigsberg da in Mürztal.
0: Das
1: sind die ersten Edler-Trio
0: ja.
1: Da haben wir die meisten Stücke nachgespielt.
0: Nicht? Ja, ja. Das ist jetzt ein Stichwort, Hans. Für die Musik, gell? Weil ich wäre jetzt, für dich speziell habe ich herausgesucht, das Edler-Trio mit dem Kirtagsländler.
1: Ja.
0: Okay, das spielen wir jetzt.

0: Das war das Edler-Trio mit dem Kirtox-Landler. Bei mir ist heute der Hans Schichow, Kunstmaler, aus Eigen im Enstal zu Gast in der Sendung Künstlerporträt. Hans, wir haben gerade in der letzten Block haben wir über die Aquarelltechnik gesprochen, denn das ist wirklich die Königsdisziplin, kann man fast sagen, beim Malen. Und du hast aber, wie gesagt, gerade aus deiner zeichnerischen Begabung und Fähigkeit, du hast so viele verschiedene Sachen gemacht. Zum Beispiel habe ich gesehen, dass du auch Schriften gestaltet hast, zum Beispiel Urkunden. Und du warst tätig, du hast nicht nur für dich selber gemalt, sondern du hast auch Kurse gegeben. Welche Kurse und was war so deine Tätigkeit, auf die du zurückblicken kannst, Hans?
1: Ja, wie ich da die Kurse beim Schwab gemacht habe, die Aquarellkurse,
0: ja,
1: sind sie eigentlich zu mir gekommen, ob ich nicht auch so Anfängerkurse halten konnte. Gerade für Anfänger, dass sie irgendwann mal ein bisschen Ahnung haben, ja, von der Malerei.
0: Ja, ja.
1: Und die haben auch vorher, wie gesagt, zeichnet und in der Kalligrafie gearbeitet und haben auch über Kalligrafie ein bisschen, gerade nur so viel, dass sie haben den Wunsch gehabt, ein Oster- oder Weihnachtskarten mit einer schönen Schrift machen. Und
0: das, ja, ja,
1: das sind noch so Kurse gewesen, dass sie mal eine schöne Schrift gelernt haben. Das war das auch.
0: Ja.
1: Auch es sind Fehlzeichnungskurse noch da, die haben sie auch gerne angenommen.
0: Ja.
1: Auch Öl, weniger noch.
0: Hast du das jahrelang angeboten, diese Dinge?
1: Eigentlich fast 30 Jahre.
0: Ah, nicht schlecht.
1: Ja. Ja. Und nachher zu 80% Aquarellkurse.
0: Hast du auch über die Volkshochschule einmal was angeboten, Hans?
1: Nein, eigentlich immer.
0: Immer privat?
1: Ja, privat, ja, klar.
0: Ja, also was war da alles? Schriftkunst, ja, also Kalligrafie?
1: Kalligrafie. Federzeichner,
0: ja.
1: Kohle, dass da eine gekommen sind ein bisschen.
0: Und, also
1: und Aquarell halt, das war das Hauptding.
0: Ja.
1: Weil ich selber auch zu 80% noch Aquarelle mache.
0: Ja.
1: Und ich muss mich schon sehr zusammenreißen, dass ich mal ein Ölbild wieder einmal mache.
0: Ja, ja, ist ja ganz was anderes. Ne?
1: Ja,
0: aber vielleicht Gott der Reiz.
1: Also, ist die interessanteste und auch die schwere Technik ist Aquarell, das fordert mehr.
0: Ja. Du warst, was ich jetzt auch weiß, du warst ja in der Theatergruppe in Eigen.
1: Ja, die hat eigentlich in 1978 hat der Blank, also der Maruit Isidor, mit dem Theater hat er gesucht, dass er wieder Theater anfangen kann. Und ich habe gesagt, ja, ich helfe dir dabei.
0: Das noch ist da in der Volksschule gespielt worden, dann immer kann, glaube ich, gell? Auf der Bühne.
1: Ja. So haben wir praktisch für 78 hat er mit den Nullen, das ist jetzt so ein kritisches Stück, nicht von
0: Karl Marais.
1: Ja, ausgerechnet das hat er sich eingebildet.
0: Ja.
1: 19 Mitwirkende, gell? Ich war der Quatschen, der Dickschelle, die Bauer, die Marschhändl, Anita, mein Gott, die Gabi.
0: Ja, die Anita, mein Gott, der Lehrerkollegin von mir, über lange Jahre, ja.
1: Und haben wir dann in 80er Jahren das noch und aufgeführt, aber ich habe Monate vorher mit der Bühne jetzt mal gehabt, das heißt, ist ein Fünfakter und hast vier volle Bühnenbilder gebraucht, die muss man erst alles herrichten haben müssen, wir haben nichts gehabt.
0: Ja.
1: Das Grundstück, wie machen wir das? Wir haben die fast bei jedem Akt die Bühne gewechselt.
0: Ja.
1: Aber das haben wir so eingerichtet, dass sie in 10 Minuten umgestellt war.
0: Ja. Also du warst der Bühnenbildner praktisch für die Gruppe.
1: Ja, vor allem du.
0: Und der Maler.
1: In Schirzl-Hans, muss ich auch erwähnen, der Brockenwirt, der Verstorbene, das war ja ein guter Helfer, ein exzellenter Maler. Das war eine große Hilfe.
0: Ja.
1: Er hat nachher da, das was er mir besonders gelegen ist, die Geräuschkulisse lieber gehabt.
0: Ja, ja, ja.
1: Da haben wir ganz gut zusammengearbeitet.
0: Ja. Ja. Jetzt haben wir
1: ich habe natürlich 27 Jahre.
0: 27 Jahre.
1: Mal.
0: Das heißt, du hast das Malen, du hast die Musik und jetzt haben wir auch noch beim Theater spielen. Da ja, sieht man, was du für ein ja. künstlerischer Mensch bist.
1: Blieb ist mir das Malen noch.
0: Ja, ja, ja. Du hast mir eine Anekdote erzählt von deiner Theaterzeit.
1: Ja.
0: Das hätte ich gern, dass du das da im Radio sagst.
1: Die Mädel Heidi, wo es das eben noch Schwarzkugler geheißen hat, ist von uns eine Theaterspielerin,
0: ja.
1: hat den Helmut Strunz von Radio Steiermark
0: ja.
1: auf der Covid und der hat uns interviewt auf der Bühne rum.
0: Aha.
1: Der Isidor, der Obmann, die Lehrer Strubi, die hätte,
0: ja.
1: weil die war ja Regie,
0: ja.
1: ja, wie fürs Bühnenbild und da hat auf so einen jeden ausgefasselt. Ja, und als Hintergrund habe ich den Grimm ziemlich groß umgehabt, weil das haben wir bei einem Theaterstück, das Loch in der Wand braucht und das ist noch hängen geblieben.
0: Also der Grimming war das Hintergrund.
1: Der Grimming, ja. Da fragt er, wer das malen hat. Ja, sag ich, da bin ich zuständig. Ach so, oder so. Sind Sie Maler? Nein, also schon Kopi. Oh, und verkaufen Sie auch Bücher?
0: Ja.
1: Ja, man denkt, das ist so ein Blödsinn, weil die schreibt, das so, kommt eh nicht. So wie die, was alles werden, die verkaufe ich. Und die, was nichts werden, die gewöhnt den Verwandten, die, was ich nicht leiden mag. Aber es sind noch ein paar Anrufe gekommen, zur Wüche gegangen, das gehören bei den Verwandten. Ja, es ist eigentlich mit Humor aufgekostet.
0: Ja, aber das ist in der Sendung gekommen.
1: Ja, das ist gekommen. Der hat keinen Film auslassen.
0: Ja. Okay, okay. Na Hans, du hast einige lustige Sachen jetzt auch schon zum Besten gegeben. Und ich werde jetzt die nächste Musik ansagen, gell? Und zwar ist es der Klaus Drabitsch aus der Dufterberge, O wenn die Seins heißt es. Klaus Drabitsch.

0: Sie hörten Klaus Drabitsch, Der Duft der Berge, Owen Designs heißt der Titel. Wir sind in der Sendung Künstlerporträt und bei mir zu Gast ist Hans Schichow, der Maler Hans Schichow aus Eigen. Hans, du bist jetzt 91 Jahre alt, ich meine, wir haben das eh schon gesagt, aber ich finde es faszinierend. Und jetzt war es so, wie ich dich vor 3 Wochen besucht habe, um dich zu kontaktieren für die Ausstellung, bist du da am Tisch gesessen und hast gemalt, ein Aquarell. Also Hans, das ist für mich ganz was Schönes. Und was bedeutet das in deinem Alter auch noch für dich, das Malen?
1: Ja, durch das, dass ich jetzt länger bin,
0: ja.
1: Ich brauche ja Beschäftigung.
0: Mhm.
1: Früher war ich im Keller und habe irgendwas bastelt.
0: Ja.
1: Das geht jetzt leider nicht so, aber das Malen ist mir geblieben. Und das wird mir so lang, dass meine Augen,
0: ja.
1: Der Verstand und die Hände dann,
0: ja.
1: Wie ich malen.
0: Schön, ja.
1: Ja.
0: Ja, ja.
1: Es werden natürlich dann vielleicht öfter vor Haus sein, wie gerade bei Aquarell passiert, das ist am leichtesten.
0: Ja.
1: Aber da habe ich auch einen Ofen und die sind dann, die was nicht werden, Ofenaquarelle.
0: Ofenaquarelle.
1: Ja, passiert öfter, weil Verzeichnung ja. Oder Aquarelle, ja, da darf ich schon 3 Jahre schreiben.
0: Ja, du.
1: Aber das ist wurscht.
0: Völlig klar, gell?
1: Ja, das macht nichts.
0: Ja, ja.
1: Ne?
0: Nein, aber diese Tätigkeit ist was Schönes, oder?
1: Ja.
0: Man, die erfüllt
1: ja.
0: Einen. Da spürt man was dabei, denke ich mir, nicht?
1: Da bin ich dem Herrgott eigentlich dankbar, dass er mir die Gabe gegeben hat.
0: Ja. Also ich glaube, mir geht es zum Beispiel beim Fotografieren jetzt so.
1: Ja.
0: Wenn ich jetzt irgendwo unterwegs bin, aber jetzt nicht, damit ich halt irgendeine Landschaft fotografiere, sondern ich suche immer die Details.
1: Ja.
0: Also nicht die Details, ich suche den Ausschnitt. Und ich suche das künstlerische Moment in dem Ausschnitt. Und da kann es mal passieren, so wie zum Beispiel, die Ausstellung in Tirol hat geheißen 2500 Meter, Kunst auf 2500 Meter, oder 2500 Meter Eingang zur Kunst oder so irgendwas. Jedenfalls, da bin ich stundenlang versunken, kann man sagen, in mir. Ich habe mich ganz selber gespürt und ich war wie auf der Jagd. Und das war halt mit der Kamera, wobei es dann dort nicht aus ist mit der Kamera, sondern dann geht es am Computer weiter. Und das stelle ich mir beim Malen auch so vor, dass es nicht nur die Hand ist und das Auge,
1: nein,
0: sondern da geht es herunter in die Gegend, wo das Gefühl daheim ist. Ne? Und da taugt man, das taugt einem dann halt wahrscheinlich total. Ne? Und da ist man ganz Mensch und man ist ganz bei sich selber.
1: Ja, sicher. Weil zum Beispiel beim Malen, ich bin ein Naturmaler mehr.
0: Ja.
1: Und ich in die Natur rausgehe.
0: Ja.
1: Ich schaue ja anders wie einer, der wo es da die Schallglocken beiderseits hat, der geht durch. Ich sehe irgendwas, das was mich fasziniert, weil ich mich eventuell malen.
0: Ja.
1: Ich habe eine im Malkurs gehabt, die Inge, weil die ist ja, wenn ich zuerst verzogen bin, und dann sagt sie, du, wenn ich jetzt mit meinem Hund spazieren gehe, jetzt schaue ich mal, ah gut, wie konnte ich deinen Baum malen? Und ich sage, jetzt sind die Scheitlocken weg. Jetzt, jetzt siehst du die Natur anders.
0: Ist
1: bei Musik nicht anders, der, wo sein Instrument spielt, der wird ein bisschen anders losen.
0: Ja, ja.
1: Der hört das anders.
0: Ja, ja, ja. Ja, ja, ja, das kann ich mir gut vorstellen. Hans, ich frage dich jetzt eine Frage, die ich jedes Mal in der Sendung stelle, nämlich ganz allgemein. Was sagst du, wenn du die Frage hörst, was ist Kunst?
1: Naja, die Kunst, das ist eigentlich ein alter Spruch, die liegt im Auge des Betrachters. Und das kann man sich so vorstellen eigentlich, der was sich da einleben kann. Der sieht das ja anders wie einer, der was das eigentlich so vom Blickwinkel her betrachtet.
0: Ich verstehe es so, dass die Kunst eigentlich dann erst eine Kunst wird, wenn es jemand entdeckt.
1: Ja, vor allem.
0: Wenn sie jemand berührt.
1: Ja.
0: Wenn jemand das so aufnimmt, dass er sagt, wow, das fasziniert mich.
1: Ist ja
0: habe ich das richtig verstanden? Ja.
1: Ja,
0: es gibt so viele verschiedene Faktoren, nicht, die ich schon gehört habe bei dieser Frage. Aber danke für diese, Antwort, Hans. Ist jeder Mensch ein Künstler? Hat da jeder diese Begabung?
1: Jeder hat irgendeine Begabung.
0: Ja.
1: Manche entdecken sie erst, wenn sie vielleicht angestoßen werden.
0: Ja.
1: Ist beim Zeichner genauso?
0: Ja.
1: Der Kind, den Kind für ein möchte zeichnen lernen oder malen lernen. Es gibt da die, was nachher erst durch den Anstoß
0: ja.
1: draufkommen, dass sie es können.
0: Ja.
1: Es gibt da die werden es nie erlernen.
0: Ja.
1: Oder für Kinder ist was anderes.
0: Ja, ja.
1: Irgendwo steckt in an jeden.
0: Ja.
1: Nur jeder entdeckt über sein Talent.
0: Ja, oft ist es Angst davor, ne?
1: Auch.
0: Dass man was, dass man das nicht gelingt.
1: Ja.
0: Ne?
1: Ja.
0: Und oft wird man verbildet im Laufe des Lebens. Ich denke jetzt an die Kinder, ne?
1: Auch, ja.
0: Weil eine Kinderzeichnung ist was Wunderbares, ja, was kann was Kreatives sein. Ja. Bis die ersten Erwachsenen kommen und sagen, nein, Moment, das Haus muss das so zeichnen, gell?
1: Ja.
0: So wie das alle zeichnen. Und dann ist vorbei mit der Kunst. Nicht?
1: Ich habe ja mit Kindern zeichnet, aber
0: ja.
1: die haben nicht zeichnen wollen, dürfen,
0: ja.
1: wie es wollen haben.
0: Ja, ja
1: das keine ist Korrektur.
0: Das ist gut. Das ist gut.
1: Darfst nicht bei Kindern.
0: Ja, ja.
1: Die müssen frei gestalten können.
0: Schön, schön. Hauen Sie mal da ein Stichwort, was sagst du dazu, wenn wir gerade beim Philosophieren sind, Kunst und Geld?
1: Naja, irgendwie keine konkrete Antwort geben.
0: Da kannst du nicht mehr so mitreden, weil bei dir, deinem Fall, war das nicht im Vordergrund, das Geld.
1: Nein, eigentlich nicht.
0: Da hat sich viel verändert, leider.
1: Ja. Gell?
0: Heute bestimmt oft das Geld, aber da wird man zu weit kommen, wenn man das jetzt...
1: Wo man noch alleine noch an die Kunst zweifelt.
0: Ja, ja, ja.
1: Durch die Preise.
0: Ja, und was die Leute natürlich verunsichert.
1: Ja.
0: Das sagen, wieso zahlt denn der so viel Geld für das, nicht?
1: Ja, weil es hat.
0: Ja. was ist... Mit abstrakter Kunst, Hans, weil du bist ja gegenständlicher Maler. Wie stehst du zu abstrakter Kunst? Ja,
1: ich habe schon da mal müssen, was mich ein wenig interessiert hat.
0: Ja.
1: Nicht alles interessiert mich davon. Aber es sind Sachen, die schön sind.
0: Gibt es Bilder, die dich faszinieren?
1: Ja.
0: Aber man nicht erkennt, was es ist.
1: Ja. Es ist eigentlich so, es sollte irgendeine gewisse Aussage sein, genau wie bei der Musik, dass bei mir halt schon melodisch sein soll.
0: Ja, ja.
1: Was in der Moderne oft nicht mehr da ist.
0: Ja, also man kann ja schwer beschreiben. Nicht?
1: Ja.
0: Man kann sagen, spannend, man kann sagen, Harmonie.
1: Ja.
0: Man kann sagen, Faszination.
1: Ja.

0: berühren.
1: Ja, es muss einen berühren und es muss einen faszinieren. Und dann kommt es noch dazu, es muss auch der Platz dafür sein. Und
2: es kann man ja die gegenständliche Malerei auch nicht über ansprechen.
1: Na genau.
2: Eben, das ist noch ein kleines Ansprechen, sitzt.
1: Ja. Okay, Hans, eine letzte Frage in dem Bereich. Wie sehr hängt der Künstler an seinem Werk? Gibst du deine Bilder gern her?
2: Je besser das gelingen, umso weniger gern gebe ich es her.
1: Okay, das verstehe ich. Das verstehe ich, Hans. Und jetzt werden wir die nächste Mal, und ich habe noch einmal das Edler-Trio für dich ausgesucht.
2: Ja,
1: und das Edler-Trio mit lustiger Schwagerin spielen wir jetzt.
2: Ja.

Sie hörten das Edler Trio, und zwar ist es das Original Edler Trio aus Hönigsberg. Ja? Die lustige Schwagerin war das. Ich komme langsam zum Ende der Sendung, das heißt, wir kommen zum Ende der Sendung, Hans Schicher bei mir zu Gast, und es geht daran, sich zu verabschieden auf der einen Seite, auf der anderen Seite möchte ich vorher noch auf eine, so wie du am Anfang der Sendung mitgeteilt hast, dass du bei mir in der Ausstellung sein wirst, jetzt schließt sich der Bogen. Und ja, ich möchte auch best darauf hinkommen zum Schluss. Es gibt am 18. September die Eröffnung der Ausstellung im CCW in Steinach mit dem Titel Der Berg. Insgesamt 11 Künstler und Künstlerinnen präsentieren, und zwar internationale Künstler und Künstlerinnen, präsentieren ihre Werke zu dem Thema Berg. Und du, Hans, bist einer von diesen 11. Ich bin auch einer, also dann bleiben noch 9 andere über. Aber es sind schon welche dabei aus Ungarn, aus Slowenien, aus der Ukraine. Also es ist eine internationale Ausstellung und auch aus der Umgebung. Ja? Weil das Thema Berg ist bei uns ein schönes Thema, würde ich sagen. Also liebe Zuhörer, bitte diesen Termin notieren, 18. September, 18 Uhr, Eröffnung der Ausstellung Der Berg. Wir werden da auch eine Musikformation haben, nämlich die Axis 3, oder Axis 3 heißen die, mit Sonja Axdorfer, Roman Schaffer und Matthias Kandolf. Die werden also diese Vernissage musikalisch begleiten. Ja, ich hoffe, wir sehen uns dann direkt im CCW bei der Ausstellung. Die Ausstellung wird bis November

0: geöffnet sein bei Veranstaltungen. Hans, danke für deine Mithilfe und für deine Geschichten, die du erzählt hast. Hans.
1: Also Erich, ich danke recht schön, dass du schon vor ein paar Wochen gekommen bist und mich eingeladen hast, dass ich bei dir auch wieder einmal ausstehe. Das gefällt mir besonders.
0: Ja.
1: Dankeschön.
0: Ganz meinerseits, Hans. Gell? Und jetzt verabschieden wir uns dann da von den Zuhörern mit, was spielen wir denn eigentlich? Ah, ich habe gefunden, Kurtisane, daheim am Grimmer heißt das Lied.
1: Aha.
0: Ja, und wenn es noch ausgeht, lassen wir das Edler-Trio nochmal spielen mit Resch und Fesch.

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1: Von Radio Frequenz, Werner Rackl begrüßt euch wieder vom Liezener Bauernmarkt und wir machen einen Rundgang durch den Markt und fangen mal an wieder mit dem Gemüse. Schönen guten Morgen.
2: Guten Morgen.
1: Grüß dich, was hast du denn Gutes für deine Kunden?
2: Ja, heute haben wir wieder einen Spinat, da haben wir Sommerpause gehabt, jetzt haben wir ihn wieder durchlaufend. Dann Paprika, Peperoni, Zucchini, das wird bald aus, also dann Paradeiser, Frühlingszwiebel oder Jungzwiebel, dann Karotten, Zwiebel, Radieschen, Salate, dann Kürbisse sind
1: schon. Ja, Kürbisse, die sind jetzt schon mehr geworden, ne?
2: Ja, dann haben wir die Muskat, Hokkaido und den Feldkürbis.
1: Und ich muss auch immer sagen, die Gurken, ihr habt ja diese, die richtigen
2: Feldgurken. Die Feldgurken, ja, haben wir, ja. Ja, das ist ein typisches Sommergemüse.
1: Genau.
2: Ja,
1: ja. Salate habt ihr denn?
2: Grazer Krauthäuptl und den Eichblatt. Das ist der Eichblatt, das ist ein leicht nussiger, wächst fast wie ein Endive, so die Art, aber ein weicherer, nicht so grob wie ein Endive.
1: Jetzt geht es ja schon langsam dem Herbst zu.
2: Ja,
1: was, wie
2: leider.
1: Ändert sich bei euch die Arbeit dadurch?
2: Ja, momentan wird nichts eingelagert noch. Das ist ja alles draußen noch. Da haben wir noch, sogar mal 2 Monate. Ne? Weil noch Anfang Oktober geht es noch los, dass man gewisse Sachen einrahmen anfängt. Aber die Sachen, die sind jetzt alle draußen noch.
1: Und jetzt sogar ein bisschen Resümee übers Jahr, es hat halbwegs glimpflich davon gekommen.
2: Ja, wir jammern es, weil wir so einen lehmigen Boden haben. In dem Fall war es jetzt der gut.
1: Gut, ja, speichert doch ein bisschen mehr Feuchtigkeit.
2: Ja, also wenn einer in der Gegend unterwegs ist, das sieht man beim Mais am deutlichsten. Also drüben das Murtal, da ist er komplett braun. Da ist eine Tür.
1: Ja.
2: Und je weiter das Mami kommt Richtung zu uns, umso grüner ist er noch.
1: Ja.
2: Also da merkt man schon, es ist halt beim Gemüse, war halt der lockener Boden praktischer, gell,
1: ja.
2: Von Arbeiten her.
1: Zum Arbeiten her.
2: Ja.
1: Ich kann das leider bestätigen, kommen aus Oberösterreich, wir stecken auch mitten im Lehm drinnen.
2: Also ja, meine, aber das halt eher feucht.
1: Ja. Anderes Problem ist natürlich, dass er sich zusammenzieht und natürlich alles, wo Terrassen sind, Gräben sind, Stiegenaufgänge, die fangen sich natürlich dann zum Senken an.
2: Ja, genau. Ja, genau. Und da kann man richtige Sprünge und...
1: Ja.
2: Und
1: also, ja. Wir haben so 3 Zentimeter dicke Risse, habe ich.
2: Ja.
1: Teil,
2: eben.
1: Ja.
2: Wenn es mal so weit ist, gell?
1: Ja. Okay, Kundschaft steht schon wieder bei dir.
2: Bitte.
1: Für dich, servus, danke.
2: Bitte.
1: Ja, weil es gleich daneben ist, ja, also die Schwammerl werden bei dir nicht weniger, finde ich.
3: Nein, jetzt werden es sogar mehr.
1: Findest du jetzt wieder mehr?
3: Sozusagen. Ja, die Wochen hat es ein bisschen geregnet, jetzt sind wieder einige.
1: Sind einige wieder,
3: genau.
1: Da. Die sind nochmal wo, du hast das letzte Mal schon gesagt?
3: In Hohendauern, also Hohendauern. Im Ort, also die drehen wir dauernd auf.
1: Ja.
3: Da sind wieder jetzt schön kleine, saftige,
1: ja.
3: Jetzt passt gut mit.
1: Und kaufen gleich Schwammerl, haben Sie Lust auf Schwammerl?
3: Ja, sicher, also ja. Jetzt in der Schwammerl-Saison.
1: Ja.
3: Das gehört fast dazu, dass man sich immer da ein bisschen was mit Schwammerl macht.
1: Dann Ziege Heidelbeeren hast du auch mit?
3: Genau, die haben wir auch. Der Papa geht gerne Schwammerlbrocken, ich tue nebenbei ein bisschen Heidelbeerbrocken, sind auch von den Hohendauern.
1: Hast du einen Kamm, mit dem du das abernten oder machst du alles mit der Hand?
3: Nein, da haben wir schon so einen Würfel. Also ja. Mit der Hand kammert man glaube ich nicht weit.
1: Nicht zusammen,
3: nein.
1: Ja.
3: Genau.
1: Ja, aber dann ausputzen muss man sich auch noch. Ne?
3: Ja, gehört dazu.
1: Ja.
3: Ich sage einmal, ja.
1: Fisch hast du auch mit?
3: Genau, Forellen, Saibling, Lachsforellen, wieder frische Filet, geräucherte Filet, kalt geräuchert. Dann haben wir einen Fischstrudel mit Blattspinat, Räucherfisch, Fischsuits mit Räucherfisch, genau, also buntes Sortiment.
1: Also, genügend noch da heute.
3: Ja, auf jeden Fall.
1: Okay, danke dir.
3: Danke.
1: Ja, und ein steirisches Leiberl hast du jetzt auch schon an.
3: Ja, das Bauernmarktleiberl, das ist die Uniform, die gehört auch dazu.
1: Die gehört auch dazu.
3: Sowieso.
1: Vierte, servus. Und dann... Saus mal gleich um. Heute ist wieder mal da. Der Stand mit dem Süßen, da ist gerade momentan viel los. Dann frage ich jetzt den Herrn, was wird es ein Gutes werden heute bei Ihnen?
4: Zwitschgendatschi.
1: Zwitschgendatschi, genau, das ist genau der richtige heute, gell? Ja, schönen guten Morgen, schön, dass Sie wieder da sind mit dem Stand.
5: Ja, guten Morgen. 2 Wochen Urlaub war schon sehr Urlaub, schön, ja.
1: Es wären die Zuckerspiegel in Lierzen runtergegangen, sind wir die Leute.
5: Ja, ist nicht so schlimm, oder?
1: Ja, 2 Wochen weg, da müssen wir mal einen Blick durch die Vitrine machen. Was hast du denn alles mit für deine Kundschaft?
5: Ja, wir haben wieder alles, die Vitrine schön angefüllt.
1: Fangen wir mal ganz oben an.
5: Und ganz Esterhasi, dann Schwarzwälder, Dobosch, Schokosahne, Himbeertopfen, Bananenschnitte, Lambada, Kardinal, Schlagrollen, dann haben wir Malakoff, Schoko, Himbeer, Rouladen, Erdbeerkaffee und Marmelade, sogar Maroni-Schnitten, Topfen und die Mürbteige und Rührteige.
1: Ja, also da gibt es diesen Zwetschgen.
5: Zwetschgen. Heute habe ich kein Streusel nur mit Gitter, aber Apfelschlangen und Strudel. Und die Wespe ist lästig.
1: Ja, ich meine, das ist jetzt, die riechen natürlich die guten Sachen. Ne?
5: Ja.
1: Hast du irgendwas, mit dem du das vertreiben kannst, da erinnern?
5: Nein, ich weiß nichts. Es hat sich nichts als bewährt.
1: Ja, Kaffee ist immer also Kaffeepulver.
5: Aber das stinkt schrecklich.
1: Entschuldigung, guten Morgen, gnädige Frau. Was wird es denn kurz heute werden bei Ihnen?
6: Erdbeerroulade.
1: Erdbeerroulade, sehr gut. Und bei Ihnen, was kaufen Sie kurz ein?
7: Ich kaufe nur Gutes ein auf dem Markt. Da. Ich kaufe immer die Samos oder wie es ist.
1: Samessen, ja genau.
7: Und dann Schwammerl nicht, weil das suche mir selber, das ist meine Frau, ihr Hobby.
1: Und was wird es da jetzt beim Süßen werden? Was müssen Sie mitnehmen?
7: Das ist jede Woche gleich ein Zwetschgenkuchen und wenn es geht, irgendein Marillenkuchen.
1: Na dann, Marillen, schaut halt ein bisschen schlecht aus, gell? Ah, da ist er! Also es gibt auch einen, nimm die Zwetschge, auch einen Marillenkuchen. So, da müssen wir jetzt gehen, die Kundschaft wart schon. So, und dann vom Süßen. Schauen wir auch noch mal zu einem Stand, wo es gute süßen Sachen gibt. Da wird auch schon gut eingekauft, weil da sind sie da. Die Pfirsich, die lachen auch noch. Und gute Beeren, schönen guten Morgen. Die Dame verrat uns nicht, was sie eingekauft hat.
8: Nein, ich sag das auch nicht.
1: Und die Standlerin sagt es auch nicht. Also, die Weiberleiter halten sie jetzt wieder zusammen.
8: Ja. Lauter gute Sachen bei mir. Ich hab nicht.
1: Hey, was ist denn das da?
8: Das sind Ringlauten.
1: Ja.
8: Ich lasse dann nicht kaufen, dann kannst du wieder nicht kabeln.
1: Nein, dann kann ich wieder nicht, dann kann ich wieder nicht reden.
8: Gibt es eine Ware?
1: Ich muss jetzt eine beißen, ja. So liebe Hörer, nicht. Jetzt beiße ich eine in die Ringlauten. Gut, wow.
8: Ja.
1: Was schöne Süße.
8: Süß, saftig.
1: Ja, leichte Säure.
8: Schmeckt nach was schmeckt? Nach Ringlauten.
1: Ringlauten.
8: Was soll ich sagen? Nein, wirklich. Ja. Ich leiste mir erst einmal mitgehabt und heute waren schon die Kunden da und haben gesagt, so gut, heute kriegen sie gleich mehr. Ne?
1: Was machen sie? Essen die so oder machen sie einen Strudel?
8: Einfach, nein, ich esse so. Ich kann mich noch erinnern, meine Mutter, wenn wir Kinder waren, hat immer eingekriegt.
1: Ja, eingekriegt, genau.
8: Für Kompott, wie immer, ne? Ja. Aber sind wirklich gut, gell? Sind super, ja.
1: Gut.
8: Also wir haben noch Himbeeren, Heidelbeer haben wir noch, Erdbeer, Zwetschgen, Pfirsich, die ersten Weintrauben habe ich mit.
1: Ja.
8: Da bin ich auch noch drauf gekommen, weil so viele Weibs in dem geflogen sind.
1: Ja.
8: Ja, 14 Tage früher. Ja, also es Wahnsinn. Ist einfach herrlich. Süß, super.
1: Wunderschöne
8: Beeren
1: sind da.
8: Wunderschöne Beeren, ja. Brombeer habe ich. Genau, die ersten Elster haben wir schon da heute.
1: Ah, sehr gut.
8: Jetzt kommen schon die ersten auch. Wie gesagt, Wochen, 14 Tage früher. Super saftig, gut. Delbe Estival, unser frier Apfel noch. Das ist, der hat eine gute Säure. Den kannst du da hinjausen. Den steckst du da ein, nimmst du überall mit hin, gell? Ja. Und die Äpfel haben wir die richtige Größe, was du mitnehmen kannst.
1: Pfirsich, wunderschöne.
8: Pfirsiche haben wir noch da, die rotfleischigen, also die gelbfleischigen und die Kerngeier. Das heißt, die lösen sie vom Kern gut runter.
1: Ja.
8: Du kannst die einkochen, du kannst alles machen damit. Heuern sind sie richtig süß, saftig und gut.
1: Tust du die Haut runter beim Essen? Oder?
8: Eigentlich nein, kommt drauf an. Ja. Wenn du die Haut runterlässt, dann ziehe ich es runter, tue es weg, sonst ist es mit. Ja. Ist eine Geschmackssache. Ja, ja, der andere ist genau, aber ja, das stört, mich stört es nicht. Nein. Ja. Nein, ist gut, passt schon so, ja.
4: Und Zwetschgen? Ja.
8: Zwetschgen haben wir da heuer in Hülle und Fülle. Auch recht früh, muss ich dir ehrlich sagen. Wir haben geschaut, vor 3 Wochen haben wir die ersten Produkte, also super.
4: Ja.
8: Nein, und heuer ist alles.
4: Von der Qualität her ist
8: süß. Ja, süß. Kleiner sind die Früchte heuer, aber das stört nicht, denke ich immer, oder?
4: Und Erdbeeren hast du auch noch? Nein, stört gar nicht.
8: Erdbeeren habe ich auch. Das sind aus dem Folientunnel von unserem Bauern unten, nehme ich es mit.
4: Ja.
8: Eben der hat nachgesagt, gell, die blühen wieder, nicht? Dann nachher tragen sie, solange sie halt tragen, nehme ich ein bisschen was mit. Gell?
4: Ja. Ja. Und fangen bei euch dann jetzt schon die Herbstarbeit auch schon langsam
8: an? Ja, wie gesagt, die Elster haben wir, gestern haben wir die ersten Bieren geerntet, also die ersten Williamsbieren.
4: Ja.
8: Die lasse ich jetzt daheim im Kalender eine Woche liegen, weil du musst die Bieren immer als fester ernten. Sobald sie reisen am Baum, halten sie nicht mehr, sind sie innen drin dann schon braun. Also Bieren musst du immer als fester ernten, wirklich, ne? Und die haben wir gestern angefangen zum Ernten. Wie gesagt, nächste Woche gibt es die ersten Birnen.
4: Ja.
8: Gute Luise werden wir dann heute oder morgen anfangen zum Ernten auch schon.
4: Ist eine alte Sorte,
8: ja, da haben wir ganz viel auch, ne? Die kommen dann auch wahrscheinlich nächste Woche schon mit. Ja, es kommt wirklich der Herbst. Es herbstelt wirklich schon, heuer so früh, gell? Aber es passt. Es ist so, wie es ist. Ja.
4: Und seid ihr sozusagen halbwegs gut über die Runden gekommen?
8: Ja, wir sind mittendrin.
4: Ja.
8: Das können wir erst dann sagen, wenn die Ernte abgeschlossen ist und wenn alles im Keller ist.
4: Ja.
8: Gell? Das ist wirklich, weil wir haben schon mal Pech gehabt, die Ernte, wir waren mitten im Ernten, die Großkisten steigen draußen, es kommt ein Gewitter und hat alles drüber gehagelt. Ja. Also darum immer mit Vorsicht, aber
4: Äpfel,
8: bis jetzt passt.
4: Wir scheinen jetzt nicht das kleiner sein. Oder sind's
8: wie soll ich sagen, es sind angefroren. Es sind weniger oben, dadurch sind sie etwas größer.
4: Okay.
8: Dort, wo mehr Äpfel oben sind, sind sie, du merkst ja schon, dass es kleiner ist. Gell?
4: Okay.
8: Auch vom Gewicht her. Aber es macht nichts, also, das siehst du und gut.
4: Ja.
8: Also die Qualität ist super heuer, muss ich sagen.
4: Ja.
8: Wirklich süß, ja. Das
4: hast
8: du bei überall gemerkt.
4: Mhm. Dann hast du noch Eier mit?
8: Eier habe ich mit, unser Bodenhaltungseier habe ich mit auch. Gell? Unsere Säfte habe ich mit. Wir haben natürlich immer das Händelfleisch.
4: Mhm.
8: Auch mariniert haben wir mit. Ausgelöst, Filets gibt es, Haxeln gibt es, Bruststückeln, ganze Händel. Wir haben auch den Weidetruthahn.
4: Genau.
8: Der Weidetruthahn eins von Top-Qualität.
4: Ja.
8: Super Fleisch. Muss sagen, kommt her, kauft sein, Top-Qualität.
4: Jetzt muss ich ausbringen, die Kundschaft wartet schon wieder. Sonst verhungert
8: sie. Ja, Papa.
4: Ja, und dann schauen wir noch um zum allerwichtigsten Lebensmittel, zum Brot.
9: Jawohl.
4: Habe ich das gut gesagt?
9: Das hast du gut gesagt. Kennst du den Spruch? Hartes Brot ist nicht. Kein Brot, nein, quasi ist ein Stopp aus.
4: Ja. Nein, wir fangen nicht zum Dichten an, wir schauen lieber was Tolles mit.
9: Wir haben gemacht ein Bauernbrot, ein Roggenbrot, Vollkornbrote habe ich gemacht. Dann haben wir frischen Nussstrudel und Mohnstrudel mit, frische Bauernkropfen, frische Roggenkropfen gibt es natürlich auch. Ja, und verschiedene Würsteln von uns aus der Direktvermarktung.
4: So, und jetzt frage ich die Expertin, was mache ich, wenn ich ein dunkles Brot habe und es ist trocken?
10: Also wenn es hart wird, was kann ich machen?
9: Wenn das Brot hart wird, gehen wir jetzt davon aus, dass es einmal ein gekauftes Brot ist.
10: Ja.
9: Dann kannst du es nur mehr in einen Plastiksack einwickeln und durch die abgeschlossene Luft wird es vielleicht wieder ein bisschen weicher. Was ich nur empfehlen hätte, ist vielleicht ein Öpfchen da über die Nacht, dass die Feuchtigkeit aufgenommen wird, aber gekauftes Brot kriegst du nicht mehr wach.
10: Ja.
9: Das geht nicht, leider.
4: Was hältst du davon, Brot einzufrieren?
9: Ah, Brot einfrieren geht gut. Man kann es aus der Ganze einfrieren oder man schneidet schon die Schneiben vor. Aber immer in Plastik einwickeln, weil, wenn man es dann auftaut, auch in Plastik lassen, weil die Luftfeuchtigkeit drinnen bleibt und der Gefrierbrand, das Weiße, was dann im Brot drinnen ist, so kann man das verhindern.
4: Wie kommt in der Obersteiermark ein Rheinling?
9: Das ist kein Rheinling, das ist ein Germzupf, ein Nusszupf ist das.
4: Aha.
10: Siehst du?
9: Ja. Aber ich konnte mal ein Rheinling machen. Danke für die Inspiration. Super.
4: Aber was ist jetzt der Unterschied zwischen so einem Nusszupf und einem Rheinling? Ist das nicht
9: Nein, der Teig.
10: Der Teig?
9: Ja. Und das ist ja Nussbille und beim Rheindling ist
11: Hafenrosinen.
9: Ja, genau. Okay. Und ich mag keine Rosinen.
4: Aber den gibt es bei dir also mit Mohn und
9: mit Nuss. Genau, okay. Das schon, ja.
4: Und heute gibt es wieder die guten Kropfen.
9: Kropfen gibt es auch wieder gute, ja. Hockenkropfen mit Steirer Käse.
4: Hm.
9: Gut.
4: Mahlzeit. Danke dir, alles Gute. Ciao, vierte. Ja, meine lieben Hörerinnen und Hörer, das war's wieder vom Litzener Bauernmarkt. Kundschaft kommt schon, die Standler sind gut besucht und leben aus dem regionalen Angebot. Direkt oft vom Produzenten oder zumindest aus den Gegenden, wo die Produzenten oder die Standler herkommen. Bis zum nächsten Mal. Auf Wiederhören.
0: 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Egal wann, wo oder was gerade am Plan steht, jetzt ist die Gelegenheit für eine kurze Dehneinheit mit Radio Frequenz. Nehmt euch kurz Zeit, euren Körper zu bewegen. Und los geht's! Heute lassen wir mal alles hängen. Und zwar, ideal ist es im Sitzen, im Stehen geht's aber auch. Aber ich denke, im Sitzen ist es fast angenehmer. Wir lassen jetzt zu Beginn langsam das Kinn auf unsere Brust hinabsenken. Dann lassen wir die Schultern entspannt hängen. Und dann lassen wir eigentlich Wirbel für Wirbel sozusagen locker und neigen langsam den Oberkörper nach vorne, bis er dann auf den Oberschenkeln zum Liegen kommt. Die Hände lassen wir auch einfach auf den Boden sinken und die strecken wir jetzt so nach unten, nach vorne, bewegen unsere Finger weg, regeln unser wenig, strecken uns richtig durch nach vorne und dann richten wir uns genauso langsam wieder auf, wie wir hinab gegangen sind und richten den Oberkörper auf, dann ziehen wir langsam wieder die Schultern in eine aufrechte Position und zum Schluss dann heben wir wieder das Kinn, dass der Kopf wieder gerade ist und so schnell ist auch schon vorbei und natürlich wieder bis zur nächsten Einheit.
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13: Sehr geehrte Hörerinnen und Hörer, Ernst Nussbaumer begrüßt Sie hier am Mikrofon bei Radio Frequenz. Nach dem spannenden Markgeflüster und die Dehneinheiten mit der Sarah Hay geht's weiter mit den Informationen für Veranstaltungen und es gibt Services und Termine aus unserer Region. Heute ist Donnerstag, der 20. August 2026 und wir stehen im Sternzeichen Löwe. Heute schauen wir uns wieder die Bereitschaftsdienste der Apotheken an. Stadtapotheke Salzburger Straße 1 in Liezen, Stadtapotheke zu Heiligenpavara, Markasse 3 in Trieben, Alpenapotheke Hauptstraße 56 in Gröbming, Narzissenapotheke Altausseer Straße 62 in Bad Aussee, Apothekeplane West Salzburger Straße 304 in Schladming.

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1: Verkehrsmeldungen laut ÖAMTC L744 zwischen Mooslandl und Kirchlandl in beide Richtungen gesperrt. Da gibt es eine Baustelle noch bis 11. September 2026, 15 Uhr. A9 zwischen Mauthen und Kammern in beide Richtungen Gegenverkehr, Fahrbahn auf einen Fahrstreifen verengt. Baustelle noch bis 31. Oktober und zwischen Drehlwang und Trieben. Baustelle auch bis 01.01.2027, 15.30 Uhr. In Bad Middendorf zwischen Pfarrerbühlweg und Minigolfweg in beide Richtungen gesperrt. Da gibt es eine Sportveranstaltung und ebenso Ende der Straße um Bad Middendorf in beide Richtungen gesperrt. Eine Sportveranstaltung am 29.08. von 10.30 Uhr bis 13 Uhr.

In Bad Aussee, Familienlebensberatung, juristische und psychosoziale Beratung in familiären Angelegenheiten, anonym und kostenlos, verpflichtende Elternberatung für einvernehmliche Scheidungen möglich. Außenstelle der Bezirkshauptmannschaft Lietz in Sommersbergseestraße 230, 16:30 bis 18:30 Uhr und jeden Donnerstag, also heute noch bis 14 Uhr, bietet die Pensionsversicherungsanstalt in der ÖGK Ausseerstraße 42a Beratungen zur Pensionierung an. Mitzubringen ist ein Lichtbildausweis, ein Termin ist zu vereinbaren. Die Telefonnummer findest du auf unserem Frequenz-Instagram-Account unter Service. Das Gewaltschutzzentrum befindet sich in Lietz von Leichnamsweg 15. Einmal wöchentlich ist eine Mitarbeiterin vor Ort, bei Bedarf auch öfter. Gibt es in Lietzen Treffen der anonymen Alkoholiker jeden ersten und dritten Mittwoch im Monat. Beratungszentrum Lietzen vor Leichnamsweg 15, 18:30 bis 20 Uhr. Telefon Nummer 0650 7512153. Und Jugendzentrum Bad Aussee, Dienstag bis Samstag von 15 bis 19 Uhr. Nach telefonischer Vereinbarung 0660 812 4995 oder www.juz-aussee.at zu erreichen.

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1: Admont, Strudel, Film und Sterne. Zu sehen sind drei Kurzfilme zum Thema Klettern. Es gibt süße und bekannte Strudel und ein Gespräch mit Bergführer René Gohl. Erlebniszentrum Weidend um 20.30 Uhr, Badersee. Die Wälder im steirischen Salzkammergut. Über ihre Nutzung einstens jetzt spricht Andreas Holzinger, Leiter der Steirmärkischen Landesforste, in Ruhe, Kammerhofmuseum um 19 Uhr. In Bad Middendorf, Merlin im Zeitgeist. Eine fantastische, heitere, zeitkritische Geschichte mit Michael Pennagilo, dem Duo Zeitklinge, Angela Buschenreiter und dem Musiker Arthur. Simmelhof, 19.30 Uhr, Kröpming. Das kleine Abendkonzert mit Jutta Wurzer, Gerhard Hemmendinger in der katholischen Pfarrkirche, 18.18 Uhr. Liezen gibt's am Bücherflohmarkt, Bibliothek Liezen, Stadthaus Arkade. Erster Stock, Donnerstag und Freitag von 9 bis 16 Uhr. In St. Gallen gibt's das Festival St. Gallen. Das Double Bass X2 spielt Giovanni Potesinis H-Moll-Konzert in einer Fassung von zwei Kontrabässen. Burg Gallenstein 1930. Schladming Herbert Bauer, Retroperspektive. Ausstellungseröffnung Bruder Ladenhaus, Talbachgasse 110, 18 Uhr. In Daublitz gibt's ein Platzkonzert der Trachtenkapelle Daublitz, Dorfplatz 20 Uhr. In Trautenfels Sommerworkshop für Kinder zwischen 7 und 12 Jahre, Schloss Trautenfels, 14 bis 17 Uhr. Jetzt schon mal ein bisschen am Freitag in Admont, kurz und bündig, wildes Wasser, steiler Fels, leichte Wanderung, Erlebniszentrum, Weidendom, Infohütte, Kommo 62, 10.30 Uhr, Badersee, Ausseherbrauchtage, die Accademia della Piacera spielt spanische Barockmusik, komprimiert mit Flamenco und Tango, Pfarrkirche St. Paul, 19 Uhr. In Land gibt es den Lander Kirchtag, Eröffnung, Bärenstich ab 18 Uhr. In St. Gallen am Freitag, Festival St. Gallen, Birgit Denk und Band bringen im Silberhochzeit 25 Jahre komplett out Rockes im ostösterreichischen Dialekt. Burg Gallenstein, 20 Uhr, www.festivalstgallen.at.

Jetzt schauen wir kurz auf die Kostix-Läden. Die gibt's in Rottenmann im evangelischen Pfarrhaus. Immer Donnerstag von 15 bis 18 Uhr. Kostix-Laden in St. Martin am Grimming im ehemaligen Gemeindeamt jeden Freitag von 10 bis 15 Uhr. Kostix-Laden in Bad Mittendorf gegenüber der Kirche Mittwoch und Freitag von 16 bis 19 Uhr. Und den Kostix-Laden in Irtning, Eigner Straße 25, Mittwoch von 10 bis 12 und 17 bis 19 Uhr geöffnet.

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Das Team von Radio Frequenz und Ernst Nussbaumer wünschen Ihnen noch einen wunderschönen Donnerstag, 20. August 2026. Bleiben Sie uns gewogen.

Willkommen zur Sendung Blues Time. Wurzeln, Kern, Substanz und Zukunft zeitgenössischer populärer Musik. Mein Name ist Norbert Egger und ich freue mich, dass ihr dabei seid. Im Blues Time gibt es abwechselnd ausführliche Features, die Blues Charts und Vorstellungen von Blues-Produktionen.

Ihr hört die Blues Time 47 vom September 2020. Heute präsentiere ich euch wieder die Charts. Ich beginne heute wieder mit den Blues Charts für Musikerinnen und Bands aus dem deutschsprachigen Raum. Den Abschluss der heutigen Sendung bilden die All-Time Blues Charts mit den internationalen Hits. Zu den Blues Charts für Musikerinnen und Bands aus dem deutschsprachigen Raum. Im Vormonat zurück in die Top 10 gekommen und für die Augustwertung in den Top 10 gehalten, hat sich Andis Blues Orchester mit I'm an Old Fashioned Daddy aus ihrem Album I'm an Old Fashioned Papa.

Das war Andys Blues Orchester mit I'm an Old Fashioned Daddy. Wieder zurück in den Top 10 und auf der 9 ist Flatty and Friends mit Mississippi Train.

Wir hörten Flatty and Friends mit Mississippi Train. Und auch wieder zurück in die Top 10 und auf Rang 8 schafft es Klaus Mojo Kilian featuring Kai Strauss und Alex Lex mit Iodine in My Coffee.

Das war Klaus Mojo Kilian mit Iodine in My Coffee. Nach 6 im Vormonat um einen Platz zurück auf die 7 ist Rylance Zone mit Bad Guy Necessity.

Wir hörten Trial & Zone mit Bad Guy Necessity. Tom Lesner ist mit Armageddon aus seinem Album Zyklus a Blues Opera nach 4 im Vormonat auf Platz 6.

Das war Tom Lesner mit Armageddon. Und er hat es mit zwei Titeln in die Top 10 geschafft. Der Spitzenreiter des Vormonats, Cannot Heal My Blues von Tom Lesner and His Fucking Mufflons, ist in der aktuellen Septemberwertung auf der 5.

Das war City Blues Connection mit 40 Years. Von der 5 um 2 Plätze auf die 3 nach vorn gekommen, ist Natural Blues mit Mr. President aus der Maxi-Single Shame on You, Mr. Trump.

Das war die Hörbe Schmidt Band mit Ich liebe den Blues. Und über die aktuelle Spitzenreiterin freue ich mich aus mehreren Gründen ganz besonders. Eine hervorragende Stimme, mit einem tollen, engagierten Song, zudem die zurzeit leider einzige Sängerin in den Blues-Time-Charts und eine weitere Bluesmusikerin aus der Schweiz. Hier ist die Spitzenreiterin der Septemberwertung mit Lili Martin, Maike Wunderbar, Richard Köchle und Michael Dolmetsch, Hard Times Need Hope.

Das war die aktuelle Nummer 1 der Blues-Charts für Musikerinnen und Bands aus dem deutschsprachigen Raum. Lili Martin, Maike Wunderbar, Richard Köchle und Michael Dolmetsch, Hard Times Need Hope. Ich freue mich schon sehr auf das Special über sie. Nochmals zum Voting in den Blues-Time-User-Charts. Ihr könnt in den Blues-Charts immer bis zum letzten des Monats 24 Uhr einmal pro Monat für eure Favoriten stimmen. Der Link zum Voting ist bluestime.eu/voting. Vorschläge für Songs, welche in die Charts aufgenommen werden sollen, könnt ihr einfach per E-Mail an norbert@radiobluestime.com senden. Jetzt zu den Charts mit den All-Time Blues Hits international. Die hat es diesen Monat wieder kräftig durcheinander geschüttelt. Gerade zurück in die Top 10 hat es My Man's an Undertaker von Dinah Washington geschafft.

Wir hörten My Man's an Undertaker von Dinah Washington. Auch wieder zurück in den Top 10 und auf der 9 ist Billy's Blues von Billie Holiday.

Wir hörten Dust My Broom von Elmer James. Und ebenfalls zurück und auf die 7 schaffte es Ma Babe von Little Walter.

0: Das war Ma Babe von Little Walter. Und der nächste Titel ist wie letzten Monat schon gesagt fast ein Dauergast. Nach 8 im Vormonat, jetzt auf der 6, ist Let the Good Times Roll von B.B. King und Bobby Bland.
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Und jetzt zurück zu den Charts. Der nächste Song ist von der dritten Blues Lady in den heutigen Top 10. Sie ist erstmals in die Top 10 und gleich auf Platz 5 gekommen. Tell Him That I Need Him So von Lila Esther Phillips.

Das war Tell Him That I Need Him So von Little Esther Phillips. Der große heulende Wolf ist ebenfalls wieder zurück in die Top 10. Evil von Howling Wolf kommt in der aktuellen Wertung auf Rang 4.

Wir hörten Evil von Howling Wolf. Der zweite Dauergast in den Top 10 ist diesen Monat von der 2 auf die 3 gerutscht. The Thrill Is Gone von B.B. King.

Das war The Thrill Is Gone von B.B. King. Um die Spannung aufrechtzuerhalten, vor der aktuellen Nummer 2 der All-Time Blues Hits International, die Ankündigungen der weiteren Blues-Sendungen. 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Zurück in die Top 10 und gleich auf die 2 schafft es der hammerstarke Song Palace of the King von Freddie King.

Wir hören Palace of the King von Freddie King. Und der Spitzenreiter der All-Time Blues ist international der aktuellen Wertung, ist der Nummer 1 des Vormonats. It's Alright von Hound Dog Taylor. Ich spiele euch die aktuelle Nummer 1 natürlich in voller Länge zum Abschluss der Sendung. Vor dem letzten Song verabschiede ich mich aber von euch. Vielen Dank fürs Einschalten von Blues Time und hoffentlich bis zur nächsten Sendung. Und nicht vergessen, Blues Time gibt es ab jetzt jede Woche. Einmal im Monat das Blues Time Feature, die Blues Time Charts und in den anderen Wochen die Blues Time Specials. Wer die Sendung nachhören möchte, findet diese auf der Seite bluestime.eu/mediathek. Eine gute Zeit wünscht euch, euer Norbert Egger von der Radiofabrik. Und zum Abschluss hier die aktuelle Nummer 1 der All-Time Blues Hits International, It's Alright von Hound Dog Taylor.

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2: 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Krawallo. Welcome back, my friends, to the show that never ends. Willkommen, willkommen, willkommen, meine Damen und Herren, zu meiner mittlerweile 231. Sendung deiner Heimat hier auf Radio Frequenz. Willkommen in der Sendung der famosen Themen und der weltweit am genauesten recherchierten Fakten. Fakten, Fakten, Fakten. Nichts für die geistig nackten, nackten, nackten. Fakten sind meistens riesengroß. Fakten machen fassungslos. Fakten in der wilden Welt. Fakten, Fakten für viel Geld. Herbert, der Kleine, ist nicht der meine. Faktenlos, verantwortungslos. Gerne groß, Calvados, Rhinoceros.
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2: Heute, heute in der 231. Sendung deiner Heimat. Die Kriminalgeschichte. Diplom-Inspektor der Fachhochschule Berti Kauerle ermittelt in einem mysteriösen Mordfall. Der Vorschlag des Tages von Krawallo für Sie und ihn. Für alle, die nicht selber wissen, was sie wollen und orientierungslos sind. Krawallo schafft Ordnung in euer Leben. Weiters ein Krawallo-Traumgedicht. Und der Schrecken der Nacht genauer betrachtet. Was träumen wir? Warum träumen wir? Wie träumen Katzen und Ratten? Eine Studie aus meinen Schlafstudios in Südspanien und Niederösterreich. Also, es geht um das Träumen. Und brisante, heißeste Zahlen zur Auflockerung ihrer Langeweile und auch ein bisschen Musik.

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1: Jetzt will ich euch einmal was vorschlagen. Und zwar, jeden Morgen stellen wir uns vor dem Spiegel und wir machen uns Komplimente. Das hilft. Ich bin liebenswert. Ich bin mir meiner selbst bewusst. Ich bin schön. Ich bin zauberhaft. Ich bin dick. Ich bin dünn. Ich bin dumm. Tägliche Komplimente schon nach ein paar Wochen stärken sie das Selbstbewusstsein. Also jeden Tag vor den Spiegel und Komplimente machen. Und noch was, meine Damen und Herren, den Kopf voller Bedenken fest in den Unterarm zwicken, die Reizkoppelung trainiert, negative Gedanken und Einstellungen sofort ab.
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nächstes Highlight in der heutigen 231. Sendung. Zahlen, Zahlen, Zahlen. Mit 48 ertrank die Sängerin und Schauspielerin Whitney Houston 2012 am Vortag der Grammy-Verleihung in der Badewanne ihres Hotelzimmers in Beverly Hills. Spätere Untersuchungen ergaben, dass Drogen und eine Herzerkrankung ihren Tod mit verursacht hatten. Ob es ein Unfall war oder ein Tötungsdelikt, ist bis heute umstritten. Mit 48 brachte der taiwanesisch-japanische Unternehmer Momo Fuku Ando 1958 die erste Instant-Nudelsuppe auf den Markt. Mit seiner einfach zubereiteten Version der japanischen Nudelsuppe revolutionierte er die Essgewohnheiten weltweit. Mit 48 wurde Maria Theresia von Österreich 1765 nach dem plötzlichen Tod ihres Mannes Kaiser Franz I. Stephan von Lothringen zur Witwe. In ihrem Gebetbuch fand sich nach ihrem eigenen Tod im November 1780 ein Zettel, auf dem sie die genaue Dauer ihrer Ehe ausgerechnet hatte, nämlich 29 Jahre, 6 Monate und 6 Tage. Sie soll im Morgenmantel ihres geliebten Mannes verstorben sein. Und zum Schluss mit 48 unterlag der zweifache Boxweltmeister George Foreman 1997 in Atlantic City dem 23 Jahre jüngeren Shannon Briggs. Damit ging eine der längsten Profikarrieren in der Geschichte dieses Sports zu Ende. Foremans wichtigster Kampf war 1974 die K.O.-Niederlage gegen Muhammad Ali in Kinshasa. Das Ereignis schrieb als Rumble in the Jungle Geschichte.

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1: Eine Kriminalgeschichte. Ein Thriller. Ein Epos des Bösen und des Irrsinns folgt. Diplom-Inspektor der Fachhochschule Berti Kaorle ging gerade auf den Hauptplatz der Stadt, als ihn ein Anruf erreichte, genauer gesagt ein anonymer Anruf auf sein Mobiltelefon. Diplom-Inspektor Berti Kaorle meldete sich. Hier, Berti Kaorle, meines Zeichens Kriminaloberrat. Aus dem Telefon eine Stimme. Hab ich doch gerade gesagt. Ich bin Diplom-Inspektor Berti Kaorle und ich bin am Apparat. Was sagen Sie da? Eine Leiche? Wo? Wo denn? Können Sie die Stelle genauer beschreiben? Mord oder Selbstmord? Oder ein Unfall, glauben Sie? Ja, ich kenne die Stelle. Wer sind Sie? Und damit war die Verbindung unterbrochen. Diplom-Inspektor Kaorle machte sich sofort auf den Weg zum angegebenen Tatort. Dort angekommen sah er eine Leiche, die auf der Straße lag. Steif und kalt und total tot. Die Frage, die er sich sofort und glasklar, eigentlich eisklar stellte. Mord oder Selbstmord oder ein Unfall? Das war hier die Frage. Während er nachdachte, sperrte er den Tatort mit einem Tatortabsperrband ab. Dann nahm er sein Mobiltelefon und rief die Spurensicherung an. Hier, Diplom-Ingenieur Berti Kaorle. Ja, ich bin hier an einem Tatort. In einem Wald, wo die Bäume wachsen, die Farne blühen und die Rehe furzen. Ja, ich habe den Bereich bereits abgesperrt. Ja, ich warte hier, bis Sie eintreffen. Die Spurensicherung kam aber nicht. Natürlich kam sie nicht. Wegen einem toten Scirrus vulgaris kam natürlich die Spurensicherung nicht. Diplom-Ingenieur Kaorle wartete aber trotzdem weiter auf die Spurensicherung. Und das tote Sciurus vulgaris lag dort in seinem Tod. Plötzlich hörte er ein Fahrzeug kommen. Es war ein Rettungswagen. Der Rettungswagenfahrer stieg aus dem Rettungswagen und sagte zu Diplom-Inspektor Kaorle: Ja, ich bin Diplom-Inspektor Kaorle, antwortete Kaorle. Ja, hier liegt die grauenhaft zugerichtete Leiche des toten Sciurus vulgaris. Ich habe den Tatort fachgerecht abgesperrt, sagte der Rettungsfahrer. Ja, danke, ich weiß es, sagte Kaorle. Ich brauche nicht auf die Spurensicherung zu warten, glauben Sie? Ich soll vorab gleich mit Ihnen in mein Büro fahren, Wenn Sie glauben, ich komme mit. Aber ich bitte Sie, mir den Obduktions- und Tatortbericht dann sofort in mein Büro zu übermitteln, sobald er vorliegt. Diplominspektor Berti Kaorle stieg in den Rettungswagen und sie fuhren ab. Sie fuhren durch den grünen Wald, durch einen Wald, in dem die Bäume wachsen, die Farne blühen und die Rehe furzen. Nach längerer Fahrt kamen sie zu einem großen gelben Haus mit blauen Fenstern und einem roten Dach. Der Rettungswagenfahrer stieg aus und sagte zu Diplominspektor Kaorle: Ja, danke, sagte Kaorle, und der Rettungswagenfahrer begleitete ihn noch in sein Büro. Sagte der Rettungswagenfahrer noch einmal, und Berti Kaorle bedankte sich bei ihm, als er in seinem Büro war. Berti Kaorle sah zufrieden im Polizeihauptquartier aus seinem Bürofenster. Davor war aber leider ein Gitter angebracht, vor dem Fenster nämlich. Diplominspektor Kaorle sagte: Vor dem Fenster deswegen ein Gitter, dass ich nicht zitter vor dem dunklen Gewitter. 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

Und meine Damen und Herren, jetzt fällt mir noch was ein. Wir waren ja gerade im Wald drin. Ein böses Tier befindet sich auch im Wald. Ein böses Tier befindet sich in unserer Gegend oder auch nicht. Und wisst, wer das ist? Der Wolf! Der Wolf ist ein wilder Hund. Der Wolf, der frisst unsere Schafe. Der Wolf, der wilde Beidl, der ist ein Beidl. Der Wolf, der schreckt die Leute. Der Wolf, das ist ein wilder Hund, das ist ein wilder Hund. Teufel rein, Teufel raus. Der Hund, war einmal ein wilder Wolf. Der Wolf, ein wilder Beidl, der Wolf. Teufel rein, sag er noch einmal, der Wolf.

heute in der Sendung Nach Wölfen, Inspektoren und dergleichen kommt jetzt die Traumforschung der Spitzenklasse. Traumforschung aus erster kompetenter Hand. Eine Traumforschung der noch nie dagewesenen Erkenntnisse und Resultate und damit einhergehender Erfahrungen. Traumforschung von und mit Luigi Cavallo. Sigmund Freud könnte und würde von mir lernen. Wir starten in diesem Kapitel mit einem Traumgedicht aus meiner goldenen Feder. Träumen Sie mit. Liege ich träumend im Bette, liege ich im Bette und träume von Bernadette. Träume ich von einem Brette in meinem Bette, träume ich dann auch noch von Jeanette. Ein Traum von einem Ballette im Bette mit Bernadette und Jeanette. Kommt dazu auch noch die Georgette in meinem Traum mit ihrem schönen Jackette. Im Traum als nächstes die schöne Yvette und dann noch die schrille Lisabette im Bette. Es fehlt zum großen Glück nur die runde Florette, zum großen Träumebette Sextette. Zum Frühstück dann ein Eieromelette und ist damit der ganze Traum dann komplette.

Traumforschung der Spitzenklasse. Traumforschung aus erster, kompetenter Hand. Eine Traumforschung der noch nie dagewesenen Erkenntnisse. Und Resultate und damit einhergehender Erfahrungen. Traumforschung von und mit Luigi Cavallo. Wir beginnen jetzt mit den Albträumen, dem Schrecken der Nacht. Albträume machen Angst und der Träumende wacht häufig auf. Wie oft plagen Albträume die Menschen und mit welchen Inhalten? Die Leute, 12%, die haben ein oder mehrmals im Monat einen Albtraum. 38%, einmal oder mehrmals im Jahr. Die Hälfte, 48%, hat nie einen Albtraum. 2%. Einmal oder mehrmals wöchentlich. Und was ist da drinnen in die Albträume? Was träumen da in die Albträume? 40% dann träumen von oben fallen, die fallen irgendwo oben. 25% die glauben, sie werden verfolgt. 11%, die blamieren sie in der Öffentlichkeit. 12%, die werden psychisch angegriffen und physisch auch dazu eine Watschneine. Zu spät kommen 24%. 10% Bedrohung durch Löwen oder Tiere oder Ähnlichen. Vom Sterben träumen 8%. 7,5% vom Verlust des Arbeitsplatzes. 3%, die Kinder werden einem weggenommen. 7%, Haare oder Zähne fallen aus. Und 80% erzählen anderen manchmal von ihren Träumen. 64% haben mindestens einmal im Jahr ein Déjà-vu, ein schon mal erlebt Gefühl. Da habe ich was geträumt. Und dann erlebe ich es das nächste Mal. Da denke ich mir, hey, verdammt, das habe ich ja schon mal irgendwo gehabt. Ha. Aber das ist das schön mal erlebt Gefühl. 60% haben manchmal luzide Träume. Das heißt, das Wissen, das gerade träumen dann. Und 17% schreiben ab und zu ihre Träume auf. Die anderen logischerweise nicht. Und vorab letzte Frage. Wie oft erinnern sich die Leute an das in der Nacht Geträumte? Ein Drittel nie. 4% die wissen nur jeden Morgen, wo sie geträumt haben. 20% einmal wöchentlich. 22% mehrmals im Monat.

Wir sind mitten in der Traumforschung der Spitzenklasse. Traumforschung aus erster, kompetenter Hand. Traumforschung von und mit Luigi Cravallo. Nächste große Frage. Die Tiere. Träumen die niedlichen kleinen Tierchen? Träumen sie so wie wir? Antwort. Sie haben ähnliche Schlafphasen wie wir und in einigen Fällen fanden Wissenschaftler wie ich gute Belege dafür, dass auch Tiere tatsächlich träumen tun. Wir haben uns zum Beispiel angeschaut, die Zebrafinken. Im Jahr 2000 haben wir die Aktivitäten in den Gehirnen singender Zebrafinken angeschaut. Das dabei erfasste Muster reproduzierten die Vögel im Schlaf. Offenbar träumten sie von ihrem Lied. Sie erzeugten sogar Varianten davon und schienen diese im Schlaf zu lernen. Jetzt kommen wir zu den Ratten. Forscher Luigi Cravallo ließ im Jahr 2001 Ratten durch ein Labyrinth laufen und konnte währenddessen das entsprechende Muster der Aktivitäten in deren Gehirnen erfassen. Danach sah man im Schlaf dasselbe Muster noch einmal, ein Zeichen dafür, dass die Ratten im Traum noch einmal durch dasselbe Labyrinth rannten. Und zum Schluss die Katzen. Die Katzen, die sollten die Ratzen fangen, aber die Katzen, die schlafen meistens. Im Schlaf sind die Muskeln normalerweise gelähmt bei den Katzen. Wir agieren nicht aus, was wir träumen. Das scheint auch bei den Katzen so zu sein, also gleich wie bei uns bei den Menschenleid. Schon in den 60er Jahren entfernte ein Forscher namens Luigi Cravallo einigen von ihnen jenen Teil des Gehirnes, der für diese Blockade sorgt. Die Katzen bewegten sich im Schlaf so, als würden sie jagen oder sich putzen.

Das war's schon wieder, Fastjahrheit, meine Damen und Herren. 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

Oliver Anthony. Richman North of Richmond. So fangen wir an die Stunde mit Martini Time. Liebes Radio, liebe Hörerinnen und Hörer, ihr seid da jetzt da bei Martini Time, eh klar. Und wir haben heute was vorgenommen, wie man schon hört, schon ein bisschen langsamer, gemütlicher, Country-Western-Style. Und ich versuche heute was zum Remixen, dass wir einfach einen Übergang machen von Country-Western zu Hip-Hop. Ob ich das heute zusammenkriege? Am Laufe der Sendung. Wir werden es erfahren. Also bleibt dran, liebe Hörer. Und jetzt geht's gleich weiter mit The Devils Make Three. Mit Old Number 7. 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

0: The Shakedown. Rather Detch. Und wie man schon hört, das ist jetzt der Country, ist ein bisschen so dunkel, also Dark Country heißt das Genre eigentlich. Und aus dem bediene ich mich gerade zur Zeit. Und der, was sich halt so denkt, boah, Country, eigentlich taugt mir das. Liebe Hörer und Hörerinnen, natürlich haben wir eine Country-Sendung und die macht natürlich mein geliebter Vater. Die ist immer am Dienstag um 14 bis 15 Uhr. Martinis Country Hour. Natürlich jederzeit anhören in der Radiothek. Und jetzt geht's weiter mit einem super Liedl. Das habe ich auf YouTube gefunden. Es ist von Chris Rodriguez und The Spoon Lady. Und The Spoon Lady, ja, es hört Löffelfrau. Und die dort halt mit den Löffel Musik ziehen. Und das ist einfach mega cool. Und das kann ich euch nur jetzt zeigen, weil sonst wisst ihr nicht, von was das ich rede. Und jetzt hat es mir auch schon wieder gehabt. Und jetzt geht's wieder weiter mit Musik, bevor dass ich euch da voll laber. Radio Frequenz, Martini Toy.
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People are strange. The Dead South spielt das Cover. Natürlich von The Doors. So, das habe ich natürlich jetzt da was vorgenommen. Wie vorher schon angekündigt, will ich einen Übergang machen von Hip-Hop, von Country auf Hip-Hop. Und wir werden jetzt schon langsam den Übergang beginnen. Also halt euch fest, liebes Rennstall. Ich sag einmal, lasst, halt euch fest und genießt den holprigen, die holprige Tour mit mir bei Martini Time. 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Und weiter geht's mit Poor Man's Poison mit Come On Down.

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1: 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Von Snoop Dogg, natürlich, wie man gehört hat. Aber Willie Nelson hat da Gitarre gespielt bei dem Liedl und hat auch hinterher im Refrain ein bisschen mitgesungen, falls man es gehört hat. Also, kann man ein bisschen als Country zählen und schon langsam beginnt der Übergang zum Hip-Hop. Schauen wir mal. Aber kurze Anmerkung. Snoop Dogg hat selbst erzählt, weil der kifft ja recht viel, dass bis jetzt hat nur ein Mensch geschafft, dass er ein Weed-Out, also einfach er, also einer mehr kifft hat wie er, wie Snoop Dogg, und das war Willie Nelson. Also Snoop Dogg hat tiefsten Respekt von Willie Nelson, weil der anscheinend viel mehr kifft. Ganz wichtige Information. Und weiter geht's mit Oliver Malcolm, Rock'n'Roll bei Radio Frequenz. 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

Danger Mouse und Gemini, the Gifted One. Haben wir jetzt gekehrt mit The Only One. Und jetzt muss ich euch erklären, warum das ist, ja, einen wilden Übergang von Country-Western auf Hip-Hop gemacht haben, weil ich wollte eigentlich eine Country-Western-Sendung machen, aber es sind so viele neue Hip-Hop-Lieder gekommen, so wie das jetzt da. Da haben wir gedacht, das geht nicht, ich muss da jetzt, die letzten 3 Monate sind so viel rausgekommen, ich muss mal wieder einen Hip-Hop spielen. Und das habe ich mir jetzt da vorgenommen, dann machen wir jetzt einen Change. Ich hoffe, euch hat's nicht ganz vor die Socken rausgehauen, aber ich glaube, es ist ganz gut gegangen. Und jetzt da kommt der nächste Premiere, vor allem für Radio Frequenz, World Premiere. Vorige Woche ist rausgekommen, Exhibit, Be Real und Damn Rick haben ein Lied rausgebracht, eine richtig lässige Scheibe mit Call the Cops. Und das will ich euch nicht vorenthalten. Also gehen wir's an. Radio Frequenz macht Teeny Time.

0: Harte Beats heute bei Martini Time. Exhibit Be Real und Damn Rick mit neuen Little Call the Cops. So, liebe Seenstahl, jetzt haben wir nur mehr ein neues Scheiben und das ist von Ren, What You Want. Und er hat versucht, ein bisschen in den Oldschool-Hip-Hop zu reinkommen, also ein bisschen auf Beastie Boys-Style. Also schauen wir uns jetzt gleich an. Liebe Seenstahl, Radio Frequenz.
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0: Ich hab was es will und das bin ich. Weil Martini Time ist super geil und deswegen spielen wir es jetzt noch weiter irgendwie. Freestyle. So, liebes Enstal, halt euch jetzt ein bisschen an. Jetzt kommt nur mein neue Scheiben vom Prof. Mit featuring E40. Und das Lied ist ein bisschen verrückt. Prof kommt selber aus Chicago, ist ein weißer Dude, kommt eigentlich aus der Hood, hat viel Einflüsse mit dem ganzen Chorgesängen und halt natürlich für einen schwarzen afroamerikanischen Einfluss. Und das spiegelt sich wieder in seiner Musik wieder. Und es ist recht modern, aber ich finde es ziemlich lustig, darum spüle ich es jetzt, da halt euch an. Es ist nicht für jedermann Sache, aber ich hau's jetzt einfach rein. Liebes Install, Radio Frequenz.
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Alumni Cloud war das jetzt da mit Two Cents. Richtig gemütliche Beat und also gemütliche Scheiben und dann guten Beat drauf gemixt. Also muss ich schon sagen, richtig cool Scheiberl. Auch wieder vor 2 Monaten rausgekommen. Und jetzt da kommt du aus. Fresh from the UK. So, jetzt geht's weiter mit einem Bordel von der UK. Also wir haben als nächster, das sage ich jetzt gleich an, Pete and Bass, die meine zwei Lieblingspensionisten mit einer neuen Liedl für die Fußball-WM extra ausgebracht. Vor 2 Monaten, Cross Country. Die ist mir ganz kurz nochmal zu erwähnen. Pete and Bass sind beide schon über 70 und machen trotzdem noch richtig coolen Hip-Hop. Und das hören wir sie jetzt natürlich an. Cross Country von Pete and Bass. Und nachher geht's gleich weiter mit Psycho Wheel, einem Lied Psycho Wheel von Dabbler. Und so geht's weiter. 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
1: So, liebes Instal, ich habe jetzt eine richtig schlechte Nachricht. Eine richtig, richtig schlechte Nachricht. Martini Brei ist bald um. Ja, Gott sei Dank gibt's mich im September wieder. Aber ganz ehrlich, ich hoffe, es hat euch gefallen. Meine Sendung, das war heute ein bisschen special. Special war das Ganze. Und ja, Country am Anfang, Hip-Hop-Übergang, nachher nur zum Schluss noch ein bisschen Reggae. Da haben sie einige anschneiden müssen, weil sonst hätte es wahrscheinlich ausgetraut aus dem Häusl. Zumindest, ja. Ich hör schon auf zum Reden. Es ist, ich hoffe, ich hab's gut gebracht. Ich hoffe, es hat euch taugt. Und zum Schluss habe ich euch noch was vorbereitet. Und wieder einmal auf dem Snoop Dogg. Und der hat nämlich mit Banda MS, mexikanische Banda, ein Lied zusammengemacht vor 1,5 Jahren. Und es heißt Que Maldición. Und das hören wir jetzt nochmal zum Abschied. Liebes Enstal, herzlichen Dank fürs Zuhören bei der Martini Time und wir hören uns im September wieder. Liebes Enstal, ich verabschiede mich. Habe der Ray!
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0: Sehr gut, ja. Unsere Growlers. Haben wir eigentlich immer von Beginn an, haben wir die dabei gehabt, gell?
1: Ja. This time.
0: Unserer Podcast-Zeit. Yeah.
1: This time I was thinking, I hope I haven't played this before, but I don't care.
0: Es ist voll wurscht, das ist Jubiläumssendung, yeah. Steven. 60 Jahre. special request.
1: Like a wedding, a marriage.
0: Aha. Wir bleiben in Amerika und wir gehen nur weiter in Süden, oben nach Texas. Und zwar möchte ich euch da ein musikalisches Projekt vorstellen, nämlich Gigi. Und das steht für einen experimentellen, atmosphärischen Sound zwischen Ambient Dub, Downtempo und Left Field Electronica.
1: Wow.
0: Die Nummer heißt Akku Man von dem großartigen Album In Lieu, ist im Juli 2026 rausgekommen.

0: Jawohl. This war good, happy, sad and bad. Mit dem Song Do It.
1: Ja.
0: Gell? Gut. Du hast gesagt, London waren die, gell?
1: Ja.
0: Wir reisen wieder zurück über den Atlantik und weiter geht es um im nächsten Song oder die nächste Künstlerin, besser gesagt, ist die Alden Helmut. Und sie ist eine amerikanische Saxophonistin und Komponistin und Improvisatorin aus Hartford, Connecticut. Mhm. Sie spielt modernen Jazz und verbindet da traditionelle Jazz-Elemente mit experimentellen Einflüssen freier Improvisation und zeitgenössischer Komposition. Sie hat studiert am Hart School, absolvierte ihren Master am Herbie Hancock Institute of Jazz.
1: Mhm. Interesting.
0: Die Nummer heißt Satellite in Klammer K. Das Lied ist auf ihrem neuesten Album drauf. Das
1: Tether
0: oder so heißt.
1: Ja.
0: Genau.

0: Boah.
1: Ja? Schnell.
0: Schnelles Ende. Viele Hände, schnelles Ende. Mhm. Ja, gut. Wir reisen in der Zeit zurück diesmal. Und zwar in die 60er Jahre in New York im Greenwich Village. Mhm. Okay. Und zwar hat es da diesen berühmten Sänger gegeben, an Dave Van Ronk. Und war einer von den Größen dort damals in dieser Folk-Szene. Yeah. Unter anderem hat er halt auch einen Bob Dylan beeinflusst. Und zwischendrin hat man sogar mal Mayor of McDouglas Street genannt.
1: Aha, okay.
0: Das wird wahrscheinlich diese berühmte Straße gewesen sein, oder?
1: Mhm.
0: Ja gut, das Lied heißt Hang Me, Oh Hang Me. Mhm.

0: Okay, das war das Landes mit Riley Downing. Die Nummer kostet Good to Go aus dem Jahr 2010, hast du glaube ich gesagt.
1: Yep.
0: Na, Ways and Means.
1: Das nehmt Alben, ja.
0: Okay. Gut, wir bleiben gleich in Amerika und zwar gehen wir nach Texas, Austin, Texas und da kommt die Band Draculas her. Das ist eine Punk-Rock-Band, die ist 2015 gegründet worden und verbindet Punk, Garage-Rock, New Wave und Post-Punk in einem düsteren, horrormäßigen Stil. Ein bisschen. Sie sind bekannt für ihre geilen Live-Auftritte, energiegeladenen anscheinend. So, die Nummer heißt Is It Enough aus dem Album Midnight City von 2026.

0: Ja, das waren
1: Ian und Sylvia.
0: Ja. Und das hat der Ted Rundgren produziert?
1: 1969, ja.
0: Ah, 1969. Mhm. Wahnsinn. Weil er selber ist ja, das ist ja erst später noch,
1: ja,
0: oder?
1: 70s, ja. Okay. But I think he started off around then.
0: Ja, ja, bestimmt, ja. Gut, der nächste Künstler hat unter dem Monika Niroster Stil Musik aufgenommen und das ist ein schottisch-amerikanischer Musiker namens Stephen Hall, der in den 80er Jahren in der experimentellen New Yorker Musikszene aktiv war. Seine Musik verbindet Elemente aus Disco, elektronischer Musik, Folk, Synthpop und experimenteller Musik und das ist jetzt eine quasi eine Compilation oder wie soll man, ja, Compilation kann man ja fast nicht sagen, es ist einfach so eine Rundschau über sein Lebenswerk. Das ist heuer rausgekommen und heißt My Skyscraper, wo man so einen Querschnitt durch sein gesamtes musikalisches Schaffen gemacht hat. Er war unter anderem auch mit Arthur Russell eng verbunden und hat auch Musik gemacht mit denen. Mhm. Ja, also es ist ein Album, das kann man sich auf jeden Fall anhören, ist eine ganz eine interessante Reise durch alle musikalischen Genres und Verbindungen. Also wirklich eine geile Schwarten. Gut, die Nummer heißt English Party.

0: Ja, sehr geil. Ein bisschen sonnige Vibes. Ja. Sonnige Vibes. Da ein bisschen ins Zentralalpengebiet zu schicken. Gut. Stevie, es ist unsere 60. Sendung und deshalb zu diesem Zwecke habe ich einen Mac DeMarco ausgesucht, weil das auch ein gemeinsamer Held von uns zwei ist und weil die Nummer Still Together heißt. Oh. Also wir sind schon seit 60 Sendungen.
1: Ah. Many more to come.
0: Ja. Hoffentlich.
1: Ja.
0: Ja, Still Together, Mac DeMarco vom Album 2.
1: Ja. Very good choice.
0: Ja. Mhm.

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